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0: Ich bin Tine Kliebach. Der Kampf gegen die Flächenbrände im belgischen Naturschutzgebiet Hohes Venn dauert an. Auch Einsatzkräfte aus Deutschland sind im Einsatz. Die Feuerwehr bereitet sich wegen erwarteter starker Winde auf eine ganz neue Lage vor. Gleichzeitig erwartet der Deutsche Wetterdienst für heute mehr Regen als am Vortag. Die Brandlinie war am Abend rund 2,3 Kilometer von der deutschen Grenze entfernt. Heute soll das Urteil gegen drei mutmaßliche Agenten fallen. Die Angeklagten stammen aus der Ukraine und sollen im russischen Auftrag Anschläge vorbereitet haben.
1: Laut Anklage bekamen die drei den Auftrag von einem russischen Geheimdienst. Sie sollten Pakete in die Ukraine schicken, Brandsätze, die in Lastern oder Lagerhallen explodieren, einen großen Schaden anrichten und eine noch größere Verunsicherung in der Ukraine auslösen sollten. Zur Vorbereitung sollen die Angeklagten harmlose Pakete mit einem GPS-Tracker in die Ukraine verschickt haben. So wollten sie die Wege der Pakete nachvollziehen. Bevor sie Schaden anrichten konnten, wurden die drei im Mai 2025 in Köln, Konstanz und in der Schweiz festgenommen. Uli Reitinger, Nachrichtenredaktion.
0: Die am Boden messbare UV-Strahlung der Sonne nimmt laut einer neuen Untersuchung in ganz Europa zu. Hauptgrund dafür ist, dass es weniger Wolken gibt. Das teilte das an der Datenauswertung beteiligte Bundesamt für Strahlenschutz in Salzgitter mit.
2: Örtliche Messungen haben schon darauf hingedeutet, jetzt bestätigen europaweite Daten einen besorgniserregenden Trend. An 26 von 40 Messstationen nahm die UV-Strahlung jährlich um 10-20% zu, vor allem in Mittel- und Westeuropa, auch in Deutschland. Damit steigt das Gesundheitsrisiko, denn die ultraviolette Strahlung gilt als Hauptursache für Hautkrebs. Sie kann außerdem die Augen schädigen. Unter anderem wegen des Klimawandels gibt es weniger schützende Wolken. Die Experten vom Strahlenschutzamt fordern mehr Schattenplätze. Ursula Winkler, Nachrichtenredaktion.
0: Der Deutsche Bauernverband stellt heute eine Bilanz der Ernte in diesem Sommer vor. Angesichts anhaltender Trockenheit und Hitze zeichnen sich deutliche Einbußen bei Getreide und Raps ab. Erwartet werden unterdurchschnittliche Ergebnisse. Vor allem in Süddeutschland kam es nach Branchenangaben zu größeren Schäden, die zu totalen Ertragsausfällen führen könnten. Teils gibt es auch Engpässe bei Tierfutter. Der Bauernverband forderte wegen einer angespannten Lage vieler Höfe Finanzhilfen der Politik.
3: Und jetzt in Kürze das Wichtigste aus dem Saarland und der Region. Unbekannte haben auf dem Gelände der Mittelbergschule in Spiesen-Elversberg große Schäden hinterlassen. 17 Scheiben wurden zerstört. Der Schaden liegt im hohen fünfstelligen Bereich. Die Debatte um Smart Glasses verschärft sich. Während es im Saarland bisher keine konkreten Fälle gibt, wächst bundesweit die Sorge vor heimlichen Aufnahmen und Angriffen auf die Privatsphäre. Nach einem Unfall im Pellinger Tunnel auf der A8 wurden zwei Personen versorgt. Nähere Einzelheiten zur Ursache sind bislang unklar. Der Tunnel musste zeitweise voll gesperrt werden. Ausführliches dazu gleich um halb.
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6: Im Saarland ist es heute Morgen dicht bewölkt bei rund 18 Grad. Meist bleibt's trocken. Die Luft ist ziemlich feucht und die Sonne zeigt sich kaum. Im Laufe des Vormittags bleibt der Himmel zu und die Temperaturen gehen vielerorts in den niedrigen 20er-Bereich. Ab Mittag kommt dann leichter Regen dazu, vor allem rund um Saarbrücken, Neunkirchen und Homburg. Am Nachmittag liegen wir grob zwischen 22 und 25 Grad. Es bleibt eher grau und zwischendurch auch nass. Gegen Abend kühlt es langsam wieder in den oberen 10er-Bereich ab und die Wolken bleiben weiter dicht.
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6: Der aktuelle Blick auf die Straßen im Saarland. Keine verkehrsrelevanten Meldungen. Kommt gut an!
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6: Am Mikrofon für euch ist Max Lorenz. Guten Morgen.

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1: In Pirmasens-Niedersinden hat es in der Nacht zum Sonntag einen schweren Wohnhausbrand gegeben. Das Feuer ist kurz nach 12:30 am alten Innenweg ausgebrochen. Dichter Rauch hat sich in der ganzen Umgebung ausgebreitet. Die Feuerwehr war mit vielen Kräften im Einsatz. Auch der Rettungsdienst war vor Ort. Mit einer Drohne haben die Einsatzkräfte das Feuer aus der Luft beobachtet. Besonders brisant war die Nähe zu einem Waldgebiet. Die Feuerwehr konnte aber verhindern, dass die Flammen auf den Wald übergreifen. Die Löscharbeiten waren schwierig, weil das Haus am Hang steht und teilweise einsturzgefährdet war. Verletzt wurde niemand. Bis zum Vormittag waren die Einsatzkräfte damit beschäftigt, das Feuer zu löschen und das Gebäude zu sichern. Das Haus ist jetzt unbewohnbar, Teile mussten kontrolliert abgerissen werden. Die Lothringer Straße blieb bis etwa 10 Uhr morgens zum Teil komplett gesperrt. Warum das Feuer ausgebrochen ist, steht noch nicht fest. Die Polizei ermittelt weiter.

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1: Mit Andreas Klein. Hallo. Unbekannte Täter haben in Spiesen-Elversberg auf dem Gelände der Mittelbergschule große Schäden angerichtet. Betroffen ist die Grundschule in der Pastor-Kollmann-Straße. Zwischen Freitag und Montag sind die Täter auf das Gelände gelangt. Sie haben zuerst einen Toilettenwagen beschädigt und sich dann an der Fassade der Schule zu schaffen gemacht. Insgesamt haben sie 17 große Glaselemente mit Steinen beworfen. Die Polizei schätzt,

0: den Schaden auf einen hohen fünfstelligen Betrag. Wer hinter der Tat steckt, ist noch unklar. Die Ermittler bitten Zeugen, sich zu melden. Kamerabrillen, sogenannte Smart Glasses, sorgen auch in Saarland für Debatten. Die Brillen sehen unauffällig aus, nehmen aber Fotos und Videos auf. Besonders in sensiblen Bereichen wie Schwimmbädern, Umkleiden oder Duschen besteht die Gefahr, heimlich gefilmt zu werden. Die Bundesnetzagentur warnt vor Geräten, die kaum als Kamera zu erkennen sind. Smart Glasses sind in Deutschland nicht grundsätzlich verboten, müssen aber Aufnahmen für andere erkennbar anzeigen. Im Saarland registrierte die Polizei 2023, 2024 und 2025 jeweils 2 Fälle heimlicher Aufnahmen in Schwimmbädern. Die neuen Brillen kamen dabei bisher nicht zum Einsatz. Die Unsicherheit wächst aber. Wer einen Verdacht hat, sollte sich Ort, Zeit und eine Personenbeschreibung notieren und die Polizei einschalten. In Perl bei Merzig hat ein Unfall am Sonntagabend im Pellinger Tunnel auf der A8 einen größeren Einsatz ausgelöst. Ein Kleinbus ist dort gegen die Tunnelwand gefahren. Es handelte sich um ein ausgemustertes Einsatzfahrzeug. Die Feuerwehr meldet, dass keine Personen mehr im Fahrzeug waren, als sie eintraf. 2 Menschen wurden vom Rettungsdienst betreut. Wie schwer sie verletzt sind, ist nicht bekannt. Die Einsatzkräfte haben die Unfallstelle abgesichert und das Fahrzeug gesichert. Der Tunnel blieb während der Arbeiten voll gesperrt. Jetzt zu einem Großeinsatz in Illingen. Zwischen Hirzweiler und Wustweiler hat ein massiver Waldbrand 14 Hektar Wald erfasst. Rund 500 Einsatzkräfte waren am Sonntagabend vor Ort. 3 Feuerwehrleute wurden verletzt. Die Einsatzleitung meldet, dass der Brand inzwischen weitgehend unter Kontrolle ist. Die Nachlöscharbeiten dauern die ganze Nacht an. Das betroffene Waldstück bleibt gesperrt. Anwohner waren nicht direkt gefährdet. Die Bevölkerung wird dringend gebeten, das Gebiet weiträumig zu meiden und keine Rettungswege zu blockieren. Soweit das Neueste aus der Region für den Moment. Weitere Nachrichten findet ihr auf blaulichtreport-saarland.de.
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2: Im Saarland ist es heute Morgen dicht bewölkt bei rund 18 Grad. Meist bleibt's trocken. Die Luft ist ziemlich feucht und die Sonne zeigt sich kaum. Im Laufe des Vormittags bleibt der Himmel zu und die Temperaturen gehen vielerorts in den niedrigen 20er-Bereich. Ab Mittag kommt dann leichter Regen dazu, vor allem rund um Saarbrücken, Neunkirchen und Homburg. Am Nachmittag liegen wir grob zwischen 22 und 25 Grad. Es bleibt eher grau und zwischendurch auch nass. Gegen Abend kühlt es langsam wieder in den oberen 10er-Bereich ab und die Wolken bleiben weiter dicht.
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2: Der aktuelle Blick auf die Straßen im Saarland. Bitte starke Rauchentwicklung in Höhe Hirzweiler im Landkreis Neunkirchen durch einen Waldbrand. Wir wünschen euch eine gute Fahrt.
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2: Mit Max Lorenz am Mikrofon geht's durch den Morgen auf eurem City Radio.

0: Ich bin Tine Klimach. Im belgischen Naturschutzgebiet Hohes Venn dauert der Kampf gegen die verheerenden Flächenbrände an. Auch deutsche Einsatzkräfte sind beteiligt. Gestern hatte Regen den Einsatzkräften in die Hände gespielt. Allerdings bleibt das Feuer unberechenbar.
1: Wir bereiten uns auf eine ganz neue Lage vor, sagte einer der Einsatzleiter, denn starker Wind könnte die Flammen wieder Richtung Monschau treiben, die idyllische Stadt direkt im Grenzgebiet. Immerhin, es soll heute wieder regnen und das macht etwas Hoffnung, doch schon jetzt sind riesige Flächen im belgischen Naturschutzgebiet schwarz verkohlt. Ein großes Problem ist auch der Torfboden dort, der brennt tief unter der Erde. Claudia Wächter, Nachrichtenredaktion.
0: Die russische Millionenmetropole Moskau und die umliegende Hauptstadtregion sind in der Nacht zum Ziel einer Angriffswelle mit ukrainischen Drohnen geworden. Laut der staatlichen Nachrichtenagentur TASS handelt es sich um die heftigste derartige Attacke seit 2 Jahren. Bis heute Morgen seien 620 Drohnen in Richtung der Hauptstadtregion geflogen, hieß es. Die meisten seien abgewehrt worden. Über mögliche Opfer oder Schäden wurde zunächst nichts bekannt. Die SPD will die Klimaanpassung als Gemeinschaftsaufgabe im Grundgesetz verankern. Damit wäre der Bund zum Beispiel beim Thema Hitzeschutz mehr in der Pflicht. Bisher liegt die Zuständigkeit bei Ländern und Kommunen. Die Deutsche Stiftung Patientenschutz begrüßt den Vorstoß und fordert vom Bundestag eine Priorisierung von sozialen Einrichtungen wie Kliniken, Alten- und Pflegeheimen.
2: Unter extremen Temperaturen leiden vor allem alte, pflegebedürftige und schwerkranke Menschen, sagt Eugen Brüsch, Vorstand der Stiftung Patientenschutz. Ohne eine Klarstellung in der Verfassung sei ein Schutz dieser Personen in Krankenhäusern oder Heimen kaum möglich. Denn so Brüsch, Länder und Kommunen könnten die zusätzlichen Milliardenkosten für Klimaanlagen oder Fensterbeschattung nicht tragen. Gleichzeitig sei es aber für Pflegeheimbewohner unzumutbar, diese Kosten auch noch aus eigenen Mitteln zu stemmen. Diana Kramer, Nachrichtenredaktion.
0: Zum Sport. Stürmer Niklas Füllkrug steht einem Medienbericht zufolge vor der Rückkehr zu Werder Bremen. Ein Medizincheck steht heute an, berichtet Sky. Demnach soll der 33-Jährige vom Premier League-Absteiger West Ham United ausgeliehen werden. Füllkrug spielte bereits in der Jugend für Werder und kehrte 2019 noch einmal zurück. Zuletzt spielte der Ex-Nationalspieler bei AC Mailand.
3: Und jetzt in Kürze das Wichtigste aus dem Saarland und der Region. Unbekannte haben auf dem Gelände der Mittelbergschule in Spiesen-Elversberg einen hohen fünfstelligen Schaden angerichtet, indem sie 17 große Glaselemente zerstörten. Die Polizei bittet um Hinweise. Die Diskussion um Smart Glasses mit versteckten Kameras erreicht das Saarland, auch wenn lokale Beschwerden fehlen. Datenschützer und Polizei warnen vor den Gefahren heimlicher Aufnahmen im Alltag. Im Pellinger Tunnel auf der A8 krachte am Sonntag ein Kleinbus in die Tunnelwand. 2 Menschen wurden verletzt. Die Autobahn blieb zur Bergung zeitweise voll gesperrt. Ausführliches dazu gleich um 9:30.
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6: Im Saarland hängen heute früh dicke Wolken am Himmel. Dazu um die 19 Grad. Meist bleibt's trocken, nur vereinzelt kommt mal ein bisschen leichter Regen runter. Im Laufe des Vormittags bleibt es bewölkt und es gibt immer wieder leichten Regen. Heute Mittag und am frühen Nachmittag steigen die Temperaturen landesweit auf ungefähr 22 bis 26 Grad. Gegen Abend kühlt es nur langsam ab. Es bleibt meistens bewölkt, dazu ein paar Schauer. Später in der Nacht ist es dann oft trocken, aber die Wolken bleiben.
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6: Der aktuelle Blick auf die Straßen im Saarland. Keine verkehrsrelevanten Meldungen. Wir wünschen euch eine gute Fahrt.
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7: Hello, hier ist euer Max Lorenz am Morgen.

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1: In Dillingen hat es am Sonntag einen Brand im Rathaus gegeben. Das Feuer brach gegen Mittag aus. Feuerwehr, Polizei und Rettungskräfte waren schnell vor Ort. Die gute Nachricht: niemand ist verletzt worden. Auch größere Schäden konnten die Einsatzkräfte verhindern. Sie haben das Feuer unter Kontrolle gebracht und gelöscht. Die Feuerwehr hat während des Einsatzes Akten aus dem Gebäude gerettet. Gegen 14 Uhr war der Brand schließlich gelöscht. Danach liefen noch Sicherungsarbeiten am Gebäude. Im Einsatz waren neben der Feuerwehr und der Polizei auch das Deutsche Rote Kreuz und Mitarbeiter vom städtischen Bauhof. Wie das Feuer entstanden ist, steht noch nicht fest. Auch zur Höhe des Schadens gibt es bisher keine Angaben. Die Ursache soll jetzt untersucht werden. Die Stadt Dillingen hat angekündigt, dass das Rathaus am Montag wieder wie gewohnt geöffnet ist. Nur das Sozialcafé bleibt geschlossen. Die Stadt hat sich bei allen Helfern für ihren schnellen Einsatz bedankt.

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0: mit Andreas Klein. Hallo.
1: Unbekannte Täter haben auf dem Gelände der Mittelbergschule in Spiesen-Elversberg massiven Schaden angerichtet. Die Polizei meldet, dass zwischen Freitag und Montag 17 Fensterscheiben der Grundschule zerstört wurden. Auch ein Toilettenwagen auf dem Schulhof ist beschädigt. Die Ermittler schätzen den Schaden auf mehrere 10.000 Euro. Wer Hinweise geben kann, wird gebeten, sich bei der Polizei zu melden. Kameras in Brillen, sogenannte Smart Glasses, sorgen für Diskussionen. Technisch ist damit möglich, unbemerkt Fotos und Videos zu machen. Kritiker warnen vor heimlichen Aufnahmen, besonders in sensiblen Bereichen wie Schwimmbädern oder Umkleiden. In Deutschland sind diese Brillen nicht grundsätzlich verboten. Wichtig ist, ob andere erkennen, dass gefilmt wird. Die Bundesnetzagentur sieht Risiken. Im Saarland gab es bisher keine Beschwerden zu Smart

0: Glasses. Die Polizei hat aber 2023, 2024 und 2025 jeweils 2 Fälle heimlicher Intimaufnahmen gemeldet, allerdings ohne Zusammenhang mit den Brillen. Wer heimlich gefilmt oder fotografiert wird, kann sich an die Polizei wenden. Im Pellinger Tunnel auf der A8 hat es am Sonntagabend einen Unfall gegeben. Ein ausgemusterter Kleinbus prallte gegen die Tunnelwand. 2 Menschen wurden vom Rettungsdienst versorgt. Über schwere Verletzungen ist nichts bekannt. Die Feuerwehr trennte die Batterie ab und sicherte die Unfallstelle. Tunnel und Fahrtrichtung Luxemburg waren während der Bergung gesperrt. Was den Unfall verursachte, ist noch offen. Großeinsatz bei einem Waldbrand zwischen Hürzweiler und Wustweiler. Rund 500 Kräfte haben dort bis in die Nacht gelöscht. Das Feuer erfasste etwa 14 Hektar Wald. 3 Einsatzkräfte wurden verletzt. Die Feuerwehr hat die Lage unter Kontrolle, muss aber weiter Glutnester bekämpfen. Die Stromversorgung in Wustweiler ist wiederhergestellt. Für Anwohner bestand keine Gefahr. Das betroffene Waldgebiet bleibt aber gesperrt. Die Behörden bitten dringend, das Gebiet nicht zu betreten und Einsatzkräfte nicht zu behindern. Schaulustige sollen fernbleiben. Soweit das Neueste aus der Region für den Moment. Weitere Nachrichten findet ihr auf blaulichtreport-saarland.de.
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2: Im Saarland hängen heute früh dicke Wolken am Himmel, dazu um die 19 Grad. Meist bleibt's trocken, nur vereinzelt kommt mal ein bisschen leichter Regen runter. Im Laufe des Vormittags bleibt es bewölkt und es gibt immer wieder leichten Regen. Heute Mittag und am frühen Nachmittag steigen die Temperaturen landesweit auf ungefähr 22 bis 26 Grad. Gegen Abend kühlt es nur langsam ab. Es bleibt meistens bewölkt, dazu ein paar Schauer. Später in der Nacht ist es dann oft trocken, aber die Wolken bleiben.
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2: Der aktuelle Blick auf die Straßen im Saarland. Keine verkehrsrelevanten Meldungen. Wir wünschen euch eine gute Fahrt.
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2: Hier ist euer City Radio und ich bin Max Lorenz. Moin.

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1: Mit mir, Nico. Hi. Am Samstag verwandelt sich der Stummplatz in Neunkirchen ab 18 Uhr in eine Freiluftarena für alle Rockfans. Beim Neunkircher 80s Rock Revival zelebrieren lokale Kultbands wie TNT, Stitch und Lancelot die feinsten Hits der 80er Jahre. Freut euch auf eine mitreißende AC/DC Tribute Show, jede Menge Nostalgie und feinsten Classic Rock bei freiem Eintritt. In der Altstadt von Ottweiler wird es am Samstag wieder richtig musikalisch. Beim 21. Straßenmusikfestival verzaubern zahlreiche Solisten und Bands auf verschiedenen Bühnen die Straßen mit Rock, Pop, Jazz und Weltmusik. Schlendert durch die historischen Gassen, genießt die vielfältigen Sounds und stimmt selbst für eure persönlichen Lieblingsacts ab.

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0: bin Tine Klimach. Heute soll das Urteil gegen drei mutmaßliche Agenten fallen. Die Angeklagten stammen aus der Ukraine und sollen im russischen Auftrag Anschläge vorbereitet haben.
1: Laut Anklage bekamen die drei den Auftrag von einem russischen Geheimdienst. Sie sollten Pakete in die Ukraine schicken, Brandsätze, die in Lastern oder Lagerhallen explodieren, einen großen Schaden anrichten und eine noch größere Verunsicherung in der Ukraine auslösen sollten. Zur Vorbereitung sollen die Angeklagten harmlose Pakete mit einem GPS-Tracker in die Ukraine verschickt haben. So wollten sie die Wege der Pakete nachvollziehen. Bevor sie Schaden anrichten konnten, wurden die drei im Mai 2025 in Köln, Konstanz und in der Schweiz festgenommen. Uli Reitinger, Nachrichtenredaktion.
0: Der Einsatz gegen die Brände im belgischen Naturschutzgebiet Hohes Venn geht weiter. Auch Einsatzkräfte aus Deutschland sind vor Ort. Die Feuerwehr bereitet sich wegen erwarteter starker Winde auf eine ganz neue Lage vor. Gleichzeitig erwartet der deutsche Wetterdienst für heute mehr Regen als am Vortag. Die Brandlinie war am Abend rund 2,3 Kilometer von der deutschen Grenze entfernt. Der Bauernverband legt heute die Erntebilanz dieses Sommers vor. Wegen der anhaltenden Trockenheit machen sich die Landwirte auf erhebliche Einbußen gefasst, teils drohen sogar Totalausfälle.
2: Es ist zu trocken, unter anderem für Weizen, Kartoffeln oder Zuckerrüben. Bauernpräsident Ruckwied sprach zuletzt von einer brutal angespannten wirtschaftlichen Lage. In südlichen Teilen Deutschlands hält er sogar totale Ertragsausfälle für möglich. Etwas besser ist es in den nördlichen Regionen, wo es immer wieder etwas geregnet hat. In mehreren Bundesländern, vor allem im Süden, brechen durch die Hitze und Trockenheit auch die Futterbestände ein. Vereinzelt zwingt das Landwirte, Tiere früher als geplant schlachten zu lassen. Aus Berlin, Babette Büchner.
0: Zum Sport. Mehr als 25 Jahre gab es bei Länderspielen keine Stehplätze. Ab heute bietet der DFB wieder Tickets dafür an. Bei den ersten beiden Partien des neuen Bundestrainers Jürgen Klopp in der Nations League gegen Griechenland am 27. September in Augsburg und am 1. Oktober in München gegen Serbien. Stehplatzkarten sind für 18 Euro erhältlich. Die Eintrittskarten gibt es auf dem DFB-Ticketportal.
3: Und jetzt in Kürze das Wichtigste aus dem Saarland und der Region. Unbekannte haben auf dem Gelände der Mittelbergschule in Spiesen-Elversberg massive Schäden angerichtet. Zerstört wurden 17 große Glaselemente. Der Schaden liegt im hohen fünfstelligen Bereich. Im Saarland sorgt der heimliche Einsatz von Smart Glasses für Debatten über Datenschutz und Privatsphäre. Konkrete Beschwerden gibt es bislang aber nicht. Im Pellinger Tunnel der A8 prallte am Sonntagabend ein Kleinbus gegen die Tunnelwand. Zwei Personen wurden medizinisch versorgt. Der Tunnel war zeitweise voll gesperrt. Ausführliches dazu gleich um halb.
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6: Im Saarland ist es gerade bedeckt und angenehm mild bei ungefähr 18 Grad. Die Luft ist ziemlich feucht, es fühlt sich ein bisschen schwül an. Im Laufe des Vormittags bleibt's grau und es kann auch mal leicht regnen. Die Temperaturen steigen dabei auf etwa 21 bis 22 Grad. Mittags und am Nachmittag ziehen weiterhin viele Wolken durch, stellenweise mit etwas Regen. Dann sind maximal ungefähr 23 bis 26 Grad drin. Heute Abend bleibt es meistens bedeckt, vereinzelt kann's noch mal leicht regnen und die Temperaturen gehen zurück auf etwa 15 bis 20 Grad.
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7: Der aktuelle Blick auf die Straßen im Saarland. A1 von Trier in Richtung Saarbrücken. Zwischen Riegelsberg und Saarbrücken-Neuhaus hat es einen Unfall gegeben. Es besteht Gefahr durch Personen auf der Fahrbahn. Wir wünschen euch eine gute Fahrt.
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8: Ihr hört euer City Radio. Mit mir, Max Lorenz. Moin.

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1: Über Saarbrücken hat sich am Sonntagnachmittag eine deutlich sichtbare schwarze Rauchwolke gebildet. Im Stadtteil Mahlstadt in der Häfnergasse sind mehrere Fahrzeuge in Brand geraten. Zuerst hat offenbar ein weißer Transporter Feuer gefangen. Die Flammen haben dann auf drei weitere Autos in der Nähe übergegriffen. Insgesamt wurden ein Transporter und drei Autos zerstört oder stark beschädigt. Gegen 3:45 gingen die ersten Notrufe bei der Leitstelle ein. Mehrere Löschfahrzeuge sind schnell zum Einsatzort ausgerückt. Beim Eintreffen standen die Fahrzeuge teilweise bereits in Vollbrand. Dichter Rauch war über weite Teile der Stadt zu sehen. Die Feuerwehr hat den Brand inzwischen gelöscht. Die Häfnergasse blieb für die Dauer des Einsatzes gesperrt. Die betroffene Stelle liegt direkt neben der Bahnstrecke. Bislang gibt es keine Hinweise darauf, dass der Bahnverkehr gestört ist. Zur Schadenshöhe gibt es noch keine Angaben. Es sind aktuell auch keine Verletzten bekannt. Wie es zu dem Brand gekommen ist, bleibt unklar. Die Polizei ermittelt jetzt zur Ursache.

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0: mit Andreas Klein. Hallo. Unbekannte haben auf dem Gelände der Mittelbergschule in Spiesen-Elversberg großen Schaden verursacht. Die Täter haben zunächst einen Toilettenwagen beschädigt. Anschließend haben sie 17 große Glasscheiben an der Grundschule eingeschlagen. Die Polizei schätzt den Schaden auf einen hohen fünfstelligen Betrag. Zu den Tätern gibt es bisher keine Hinweise. Die Polizei ermittelt und sucht Zeugen, die zwischen Freitagnachmittag und Montagabend in der Nähe der Schule Verdächtiges beobachtet haben. Im Saarland sorgt eine neue Technik für Diskussionen. Brillen mit eingebauten Kameras, sogenannte Smart Glasses. Sie sehen aus wie normale Brillen, können aber unauffällig Videos und Fotos aufnehmen. Die Organisation Hate Aid hat Anzeige gegen beteiligte Unternehmen erstattet. Es besteht die Sorge, dass diese Geräte heimliche Aufnahmen ermöglichen. Besonders kritisch ist das in Schwimmbädern, Saunen und Umkleiden. Im Saarland gab es noch keine Beschwerden zu Smart Glasses. Bislang haben Verstöße in Schwimmbädern aber nichts mit der Kameratechnik zu tun gehabt. Das unabhängige Datenschutzzentrum beobachtet die Entwicklung genau. Auf der A8 bei Perl hat ein Unfall im Pellinger Tunnel am Sonntagabend für einen Großeinsatz gesorgt. Ein Kleinbus ist im Tunnel gegen die Wand geprallt. Das Fahrzeug stammt aus alten Beständen eines Einsatzdienstes. Zwei Menschen haben eine medizinische Versorgung erhalten. Die Feuerwehr hat die Unfallstelle gesichert. Die Polizei hat die Ermittlungen aufgenommen. Während der Bergung und Unfallaufnahme blieb der Tunnel voll gesperrt. In Illingen kämpfen Feuerwehrleute seit Sonntag gegen einen großen Waldbrand zwischen Hirzweiler und Wustweiler. Das Feuer hat bereits 14 Hektar Wald vernichtet. Rund 500 Einsatzkräfte sind im Einsatz. Drei von ihnen haben Verletzungen erlitten. Die Feuerwehr hat die Ausbreitung des Brandes weitgehend gestoppt. Viele Brandnester glimmen aber weiter. Das Gebiet bleibt gesperrt. Einsatzkräfte fordern, den Bereich zu meiden, damit die Löscharbeiten nicht behindert werden. Die Stromversorgung in Wustweiler funktioniert inzwischen wieder. Für die Bewohner hat keine Gefahr bestanden. Soweit das Neueste aus der Region, für den Moment. Weitere Nachrichten findet ihr auf blaulichtreport-saarland.de.
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1: Im Saarland ist es gerade bedeckt und angenehm mild bei ungefähr 18 Grad. Die Luft ist ziemlich feucht, es fühlt sich ein bisschen schwül an. Im Laufe des Vormittags bleibt's grau und es kann auch mal leicht regnen. Die Temperaturen steigen dabei auf etwa 21 bis 22 Grad. Mittags und am Nachmittag ziehen weiterhin viele Wolken durch, stellenweise mit etwas Regen. Dann sind maximal ungefähr 23 bis 26 Grad drin. Heute Abend bleibt es meistens bedeckt, vereinzelt kann es noch mal leicht regnen und die Temperaturen gehen zurück auf etwa 15 bis 20 Grad.
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1: Der aktuelle Blick auf die Straßen im Saarland. A1 von Trier in Richtung Saarbrücken. Zwischen Riegelsberg und Saarbrücken-Neuhaus hat es einen Unfall gegeben. Es besteht Gefahr durch Personen auf der Fahrbahn. A6 von Metz-Saarbrücken in Richtung Kaiserslautern. In Höhe Rohrbach besteht Gefahr durch eine ungesicherte Unfallstelle. Und in Höhe Hürzweiler im Landkreis Neunkirchen gibt es starke Rauchentwicklung durch einen Waldbrand. Wir wünschen euch eine gute Fahrt.
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1: Ihr hört City Radio am Morgen und ich bin euer Moderator gestatten, Max Lorenz. Hi!

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0: Ich bin Tine Klimach. Unterstützt von leichtem Nieselregen kämpfen die Einsatzkräfte im Naturschutzgebiet Hohes Venn in Belgien, direkt an der Grenze zu Deutschland, weiter gegen einen der größten Waldbrände der belgischen Geschichte. Im Laufe des Tages sollte sich der Regen intensivieren, sagte der stellvertretende Bürgermeister von Monschau, Franz Karl Boden. Anders als befürchtet gäbe es bisher auch keinen ungünstigen Westwind, der das Feuer in Richtung deutsche Grenze treiben könnte. Die Bundesregierung reagiert auf die Bedrohung durch Drohnen. Am Testflughafen des Deutschen Zentrums für Luft- und Raumfahrt in Kochstedt in Sachsen-Anhalt eröffnet sie heute eine Forschungseinrichtung für Drohnensicherheit.
1: Innenminister Dobrindt hatte die Eröffnung des neuen Technologiezentrums kurz nach dem Vorfall von Leipzig verkündet. Am Flughafen Leipzig-Halle war Anfang des Monats eine mit Sprengstoff und Zünder bestückte Drohne entdeckt worden. Das neue Zentrum soll helfen, dass die Airports und Sicherheitskräfte in Zukunft besser vorbereitet sind. Also, dass sie zum Beispiel schnell erkennen, ist es ein Angriff oder die verwirrte Drohne eines Hobbyfotografen. Das Ziel, sagt Dobrindt, Wissenschaft, Technologie und die Anforderungen der Sicherheitsbehörden zusammenzuführen. Aus Berlin, Uli Reitinger.
0: Die SPD will die Klimaanpassung als Gemeinschaftsaufgabe im Grundgesetz verankern. Damit wäre der Bund zum Beispiel beim Thema Hitzeschutz mehr in der Pflicht. Die Deutsche Stiftung Patientenschutz begrüßt den Vorstoß und fordert vom Bundestag eine Priorisierung von sozialen Einrichtungen wie Kliniken, Alten- und Pflegeheimen.
2: Unter extremen Temperaturen leiden vor allem alte, pflegebedürftige und schwerkranke Menschen, sagt Eugen Brüsch, Vorstand der Stiftung Patientenschutz. Ohne eine Klarstellung in der Verfassung sei ein Schutz dieser Personen in Krankenhäusern oder Heimen kaum möglich. Denn so Brüsch, Länder und Kommunen könnten die zusätzlichen Milliardenkosten für Klimaanlagen oder Fensterbeschattung nicht tragen. Gleichzeitig sei es aber für Pflegeheimbewohner unzumutbar, diese Kosten auch noch aus eigenen Mitteln zu stemmen. Diana Kramer, Nachrichtenredaktion.
0: Das Oberlandesgericht Stuttgart will heute das Urteil gegen drei junge Männer verkünden, die als Agenten im Auftrag Russlands Anschläge auf den Güterverkehr in Deutschland vorbereitet haben sollen. Die Bundesanwaltschaft wirft den Ukrainern Agententätigkeit und die Verabredung zu Brandanschlägen vor. Die drei Männer sollen Teil eines Sabotageplans gewesen sein, der auf Transportwege eines Paketdienstleisters abzielte.
3: Und jetzt in Kürze das Wichtigste aus dem Saarland und der Region. Unbekannte haben auf dem Gelände der Mittelbergschule in Spiesen-Elversberg massive Schäden angerichtet und zahlreiche Glaselemente zerstört. Der Schaden liegt im hohen fünfstelligen Bereich. Im Umgang mit Smart Glasses wächst im Saarland wie bundesweit die Sorge vor heimlichen Videoaufnahmen. Rechtliche Klarheit und praktische Schutzmaßnahmen lassen weiter auf sich warten. Nach einem Unfall mit einem ehemaligen Einsatzfahrzeug im Pellinger Tunnel bei Perl waren Polizei und Rettungskräfte im Großeinsatz. Zwei Personen wurden medizinisch versorgt, der Tunnel blieb zeitweise voll gesperrt. Ausführliches dazu gleich um halb.
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6: Im Saarland ist es gerade meistens bedeckt. Hier und da fällt auch mal leichter Regen. Die Temperaturen liegen so um die 20 Grad. Die Luft ist ziemlich feucht und oft hängt eine dicke Wolkendecke am Himmel. Im Laufe des Tages bleibt's überwiegend bewölkt, zwischendurch gibt's einzelne Schauer. Die Sonne kommt nur kurz mal raus. Am Nachmittag geht's lokal rauf auf ungefähr 26 Grad. Heute Abend sinken die Werte dann wieder auf etwa 15 bis 16 Grad. Meistens bleibt's dabei trocken, aber die Wolken bleiben.
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6: Der aktuelle Blick auf die Straßen im Saarland. A1 von Trier in Richtung Saarbrücken. Zwischen Riegelsberg und Saarbrücken-Neuhaus hat es einen Unfall gegeben. Es besteht Gefahr durch Personen auf der Fahrbahn. A8 von Saarlouis in Richtung Luxemburg. Zwischen Rehlingen und Rastplatz Niedmündung besteht Gefahr durch einen defekten PKW auf dem Standstreifen. Wir wünschen euch eine gute Fahrt.
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6: Die besten Hits der Stadt bekommt ihr hier auf eurem City Radio. Und ich leg sie für euch auf. Max Lorenz, für euch am Mikro. Moin!

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1: Viele von euch haben es am Wochenende schon gemerkt. Im Nordsaarland riecht es wieder deutlich nach Rauch. Auch aus anderen Teilen des Saarlandes kommen immer mehr Meldungen. Besonders in Orten wie Weißkirchen, Losheim, Nohfelden und Mettlach ist der Brandgeruch spürbar. Verantwortlich ist unter anderem ein großer Moorbrand im belgischen Hohen Venn. Der Rauch zieht mit der aktuellen Wetterlage bis zu uns ins Saarland. Die Luftströmung kommt zurzeit aus nördlicher Richtung. Das bringt die Rauchpartikel direkt in unsere Region. Wie stark ihr den Qualm riecht, hängt davon ab, wie der Wind steht und wie hoch die Rauchwolke steigt. Eine schnelle Besserung ist nicht in Sicht. Auch am Montag kann weiter Rauch in der Luft liegen. Erst ab Dienstag soll sich der Wind drehen. Die Luft käme dann eher aus Richtung Frankreich. Damit würde deutlich weniger Rauch bei uns ankommen. Möglicher Regen am Dienstag könnte zusätzlich helfen und die Luft etwas reinigen. Solange sich das Feuer nicht beruhigt, bleibt die Entwicklung aber ungewiss.
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0: Samstagabend auf das Schulgelände gelangt. Zuerst haben sie einen Toilettenwagen beschädigt und dann 17 große Fensterscheiben an der Grundschule eingeschlagen. Die Polizei schätzt den Sachschaden auf einen hohen fünfstelligen Betrag. Bisher gibt es keine Hinweise auf die Täter. Die Polizei ermittelt und bittet um Hinweise von Zeugen, die in diesem Zeitraum rund um die Schule etwas Auffälliges beobachtet haben. Moderne Brillen mit eingebauter Kamera, sogenannte Smart Glasses, geraten immer mehr in die Kritik. Die Geräte sehen aus wie normale Brillen, können aber unauffällig Fotos oder Videos aufnehmen. Die Organisation HateAid hat deshalb Anzeige gegen den US-Konzern Meta und weitere Händler erstattet. Es besteht die Sorge, dass solche Brillen für heimliche Aufnahmen und digitale Übergriffe missbraucht werden. In Deutschland sind Smart Glasses nicht grundsätzlich verboten. Entscheidend ist unter anderem, ob die Aufnahme für andere sichtbar ist. Im Saarland gab es bisher keine Beschwerden zu diesem Thema. Heimliche Foto- und Videoaufnahmen in sensiblen Bereichen wie Schwimmbädern beschäftigen die Polizei aber bereits. Die neuen Brillen könnten solche Taten künftig noch schwerer erkennbar machen. Ein Unfall im Pellinger Tunnel auf der A8 hat am Sonntagabend einen größeren Einsatz ausgelöst. Ein Kleinbus ist im Tunnel gegen die Wand geprallt. Das Fahrzeug war ein ausgemustertes Einsatzfahrzeug. Zum Glück waren keine Personen mehr im Bus, als die Feuerwehr eintraf. Zwei Menschen haben medizinische Hilfe bekommen. Angaben zu den Verletzungen gibt es nicht. Der Tunnel war während der Bergungsarbeiten komplett gesperrt. Ein großer Waldbrand zwischen Hürzweiler und Wustweiler hat am Sonntagabend rund 500 Einsatzkräfte gefordert. Das Feuer hat etwa 14 Hektar Waldfläche erfasst. Drei Feuerwehrleute wurden verletzt. Die Einsatzleitung meldet, dass die weitere Ausbreitung des Feuers vorerst gestoppt ist. Die Feuerwehr bekämpft aber weiter Glutnester in der Fläche. Die Löscharbeiten gehen die ganze Nacht weiter. Auswirkungen auf die Stromversorgung in Wustweiler sind behoben. Anwohner waren zu keiner Zeit direkt gefährdet. Das betroffene Waldgebiet bleibt voll gesperrt. Einwohner sollen das Gebiet meiden und die Rettungswege freihalten. Soweit das Neueste aus der Region für den Moment. Weitere Nachrichten findet ihr auf blaulichtreport-saarland.de.
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2: Im Saarland ist es gerade meistens bedeckt. Hier und da fällt auch mal leichter Regen. Die Temperaturen liegen so um die 20 Grad. Die Luft ist ziemlich feucht und oft hängt eine dicke Wolkendecke am Himmel. Im Laufe des Tages bleibt's überwiegend bewölkt. Zwischendurch gibt's einzelne Schauer. Die Sonne kommt nur kurz mal raus. Am Nachmittag geht's lokal rauf auf ungefähr 26 Grad. Heute Abend sinken die Werte dann wieder auf etwa 15 bis 16 Grad. Meistens bleibt's dabei trocken, aber die Wolken bleiben.
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2: Der aktuelle Blick auf die Straßen im Saarland. A1 von Trier in Richtung Saarbrücken zwischen Riegelsberg und Saarbrücken-Neuhaus hat es einen Unfall gegeben. Es besteht Gefahr durch Personen auf der Fahrbahn. A8 von Saarlouis in Richtung Luxemburg zwischen Rehlingen und Rastplatz Niedmündung besteht Gefahr durch einen defekten PKW auf dem Standstreifen. Wir wünschen euch eine gute Fahrt.
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2: Guten Morgen, mein Name ist Max Lorenz auf eurem City Radio.

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1: Goofy ist ein 6 Jahre alter Drahthaarrüde und lebt seit 2021 im Tierheim Linksbachhof. Er ist ein selbstbewusster und mutiger Kerl, der eine klare Führung braucht. Seinen vertrauten Menschen gegenüber zeigt er sich freundlich und verspielt, bei Fremden ist er eher distanziert. Goofy ist sehr sportlich und liebt Aktivitäten wie Joggen oder Wandern. Wir suchen für ihn ein Zuhause bei erfahrenen Haltern ohne Kinder, die ihm nötige Struktur, Sicherheit und ausreichend Auslastung im Alltag bieten können.

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0: bin Tine Klimach. Der Bauernverband legt am Vormittag die Erntebilanz dieses Sommers vor. Wegen der anhaltenden Trockenheit machen sich die Landwirte auf erhebliche Einbußen gefasst. Rufe nach finanzieller Unterstützung durch den Bund werden laut. Bundeslandwirtschaftsminister Alois Rainer bremst die Erwartungen. Er wolle erstmal abwarten, sagt er im ZDF-Morgenmagazin.
1: Mir ist es aber enorm wichtig, dass die landwirtschaftlichen Betriebe wissen, sie bleiben nicht alleine. Wir haben die Folgen der Dürre genau im Auge und werden, so gut es geht, passgenaue Hilfen anbieten.
0: Über die landwirtschaftliche Rentenbank sei ein 200 Millionen Euro Sofortprogramm aufgelegt worden, das allerdings nicht ausreichend sei, so Bundeslandwirtschaftsminister Rainer. Moskau und die umliegende Hauptstadtregion sind in der Nacht erneut zum Ziel einer Angriffswelle mit ukrainischen Drohnen geworden. Nach Angaben der staatlichen Nachrichtenagentur TASS handelte es sich um die heftigste derartige Attacke seit 2 Jahren.
2: Die Zahl der ukrainischen Drohnenangriffe hier in Russland ist inzwischen deutlich höher als umgekehrt. Die ukrainische Flugabwehr meldete heute Morgen 147 russische Drohnenangriffe. Das Verteidigungsministerium hier in Moskau sprach dagegen von fast 800 ukrainischen Drohnenangriffen. Es gibt Flugausfälle und Verspätungen. Besonders Moskau ist seit Wochen das Ziel von Attacken mit hunderten Drohnen jede Nacht. Aber anders als etwa in Kiew, wo Luftalarm die Menschen aus dem Schlaf heißt, ist hier im Zentrum von Moskau bisher zumindest kaum etwas zu spüren. Aus Moskau, Ulf Mauder.
0: Im kriselnden Wohnungsbau in Deutschland ist ein Aufwärtstrend zu verzeichnen. Auch im Juni stieg die Zahl der Baugenehmigungen von Wohnraum im Vergleich zum Vorjahresmonat, wie das Statistische Bundesamt mitteilte. Es ergab sich ein Plus von über 15% auf über 126.000 Einheiten. Das war der stärkste Anstieg für ein erstes Halbjahr seit 2016. Schätzungen zufolge fehlen etwa 1 Million Wohnungen in Deutschland. Zum Sport. Mehr als 25 Jahre gab es bei Länderspielen keine Stehplätze. Ab heute bietet der DFB wieder Tickets dafür an. Bei den ersten beiden Partien des neuen Bundestrainers Jürgen Klopp in der Nations League gegen Griechenland am 27. September in Augsburg und am 1. Oktober in München gegen Serbien. Die Eintrittskarten gibt es auf dem DFB-Ticketportal.
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0: Klimach. Im vergangenen Jahr haben fast 190.000 Unternehmen in Deutschland aufgegeben. So viele wie seit fast 20 Jahren nicht. Verglichen mit 2024 stieg die Zahl um knapp 10%, zeigt eine Analyse von Kreditreform und des Leibniz-Instituts für europäische Wirtschaftsforschung.
1: Wenn man hinter die Zahlen blickt, zeigt sich, auch eigentlich gesunde Firmen geben auf, und zwar quer durch alle Branchen. Besonders hoch ist der Anteil im Gastgewerbe. Rund 15.000 Gaststätten, Kneipen oder Pensionen machten 2025 dicht, 15% mehr als noch ein Jahr davor. Aber es trifft auch Arztpraxen oder Industriebetriebe. Fast hinter allen Geschäftsschließungen stehen dieselben Gründe. Hohe Kosten durch teure Energie, keine Fachkräfte und niemand, der den Betrieb weiterführt. Diana Kramer, Nachrichtenredaktion.
0: Angesichts teils schlechter Ernten durch Trockenheit hat Bundeslandwirtschaftsminister Alois Rainer den Bauern Hilfe zugesichert. Das gehe aber erst dann, wenn belastbare Daten vorliegen, sagte Rainer im ZDF-Morgenmagazin. Es sei ihm aber wichtig, dass die landwirtschaftlichen Betriebe wüssten, sie blieben nicht alleine. Trotz allem gehe er nicht davon aus, dass Brot und Fleisch sofort teurer werden. Weil die Lebensmittelpreise noch von vielen anderen Faktoren abhängen, von Lieferketten, von Transport und von der Erzeugung. Gemini, DeepSeek oder Copilot. Viele wissen nicht wirklich viel über diese KI-Tools. Mehr als jedes vierte Elternteil fühlt sich im Umgang mit Anwendungen von künstlicher Intelligenz eher unsicher. Das geht aus einer Umfrage der Hamburger Körperstiftung hervor.
2: Viele Fragezeichen im Kopf und viele Eltern würden auch gern mehr über KI lernen, wissen aber nicht, wo sie die Infos herbekommen. Und das alles auch mit Blick auf ihre Kids, denn mehr als ein Drittel hat keinen Plan, wo und wie der Nachwuchs online unterwegs ist. Ein Riesenproblem, sagen die Befragten, sei auch das Erkennen von Fake News. Und ein Handyverbot für unter 16-Jährige, das fänden die meisten gut. Claudia Wächter, Nachrichtenredaktion.
0: Wem es beim Autokauf auf die Farbe ankommt, der muss bei Lila am tiefsten in die Tasche greifen. Zumindest, wenn es um Gebrauchtwagen geht. Denn da sind Lila, Gelb oder Grün im Durchschnitt am teuersten. Das ergab eine Auswertung der Autobörse mobile.de. Dagegen können Autokäufer bei silbernen oder braunen Fahrzeugen meistens sparen. Was rar ist, treibt den Preis in die Höhe. Die Farben Lila, Gelb und Grün machen weniger als 3% des Gebrauchtautoangebots aus.
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0: auf eurem City-Radio. 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

0: deutschen Landwirte haben wegen langer Trockenheit und Hitze in diesem Sommer eine insgesamt deutlich kleinere Ernte eingefahren. Der Deutsche Bauernverband rechnet mit einer unterdurchschnittlichen Getreidemenge von knapp 42 Millionen Tonnen. Verbandspräsident Joachim Ruckwied forderte ein Sofortprogramm der Bundesregierung.
1: 7% weniger Weizen, 20% weniger Raps. Und auch für Kartoffeln, Rüben oder Gemüse sieht es nicht gut aus. Vor allem in Süd- und Westdeutschland haben fehlende Niederschläge zu schwachen Erträgen geführt, sagte Bauernpräsident Ruckwied. Die Lage vieler Höfe sei angespannt. Ruckwied sagte, die Politik müsse jetzt liefern. Die Betriebe bräuchten aktuell Saatgut und Diesel, später Dünge und Pflanzenschutzmittel. Ohne die nötige Liquidität könnten sie die nächste Ernte nicht finanzieren. Aus Berlin, Ursula Winkler.
0: Ein junger Ukrainer ist wegen Agententätigkeit in Deutschland zu einer Haftstrafe verurteilt worden. Er soll laut Anklage im Auftrag Russlands Brandanschläge vorbereitet haben. Das Oberlandesgericht Stuttgart verhängte eine Freiheitsstrafe von 1 Jahr und 3 Monaten wegen Agententätigkeit. 2 weitere ukrainische Angeklagte sprach das Gericht frei. Die SPD will die Klimaanpassung als Gemeinschaftsaufgabe im Grundgesetz verankern. Damit wäre der Bund zum Beispiel beim Thema Hitzeschutz mehr in der Pflicht. Bisher liegt die Zuständigkeit bei Ländern und Kommunen. Die Deutsche Stiftung Patientenschutz begrüßt den Vorstoß und fordert vom Bundestag eine Priorisierung von sozialen Einrichtungen wie Kliniken, Alten- und Pflegeheimen.
2: Unter extremen Temperaturen leiden vor allem alte, pflegebedürftige und schwerkranke Menschen, sagt Eugen Brüsch, Vorstand der Stiftung Patientenschutz. Ohne eine Klarstellung in der Verfassung sei ein Schutz dieser Personen in Krankenhäusern oder Heimen kaum möglich. Denn so Brüsch, Länder und Kommunen könnten die zusätzlichen Milliardenkosten für Klimaanlagen oder Fensterbeschattung nicht tragen. Gleichzeitig sei es aber für Pflegeheimbewohner unzumutbar, diese Kosten auch noch aus eigenen Mitteln zu stemmen. Diana Kramer, Nachrichtenredaktion.
0: Teure Energie, Fachkräftemangel, fehlende Nachfolge. Fast 190.000 Unternehmen in Deutschland haben im vergangenen Jahr aufgegeben und damit so viele wie seit fast 20 Jahren nicht. Verglichen mit dem Vorjahr erhöhte sich die Zahl um knapp 10%, wie die Kreditreform und das Leibniz-Zentrum für europäische Wirtschaftsforschung in ihrer jährlichen gemeinsamen Analyse feststellen.
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0: Ich bin Tine Klimach. Ein junger Ukrainer ist wegen Agententätigkeit in Deutschland zu einer Haftstrafe von 1 Jahr und 3 Monaten verurteilt worden. Er soll im Auftrag Russlands Brandanschläge vorbereitet haben. 2 weitere Angeklagte, ebenfalls aus der Ukraine, sprach das Oberlandesgericht Stuttgart frei.
1: Die Männer sollen im vergangenen Jahr 2 Pakete mit GPS-Trackern in Richtung Ukraine verschickt haben, um Routen und Transportabläufe bei einem ukrainischen Paketdienstleister auszuspionieren. Im nächsten Schritt sollten Pakete mit Brandsätzen verschickt werden, die während des Transports hochgehen sollten. Auch in Deutschland, so die Ermittler. Dazu kam es aber nicht. Die Männer flogen bei der Vorbereitung der Anschläge auf. Auftraggeber soll ein russischer Nachrichtendienst gewesen sein. Diana Kramer, Redaktion.
0: Die deutschen Landwirte haben wegen langer Trockenheit und Hitze in diesem Sommer eine insgesamt deutlich kleinere Ernte eingefahren. Zu rechnen ist mit einer unterdurchschnittlichen Getreidemenge von rund 42 Millionen Tonnen, wie der Deutsche Bauernverband mitteilte. Das wären 7% weniger als im Vorjahr. Besonders in Süd- und Westdeutschland haben fehlende Niederschläge zu schwachen Erträgen bis hin zu Missernten bei einzelnen Kulturen geführt, sagte Bauernpräsident Joachim Ruckwied. Ein neues Forschungszentrum in Sachsen-Anhalt soll die Drohnenabwehr stärken. In dem Zentrum in Kochstedt entwickeln Experten neue Technologien und testen sie unter realistischen Bedingungen. Auch Bundesinnenminister Dobrindt war bei der Eröffnung dabei. Es gehe darum, sich in einem Schattenkrieg zu behaupten, sagte er.
2: Dieser Schattenkrieg ist eine dunkle Bedrohung, warnt Dobrindt. Aber der Tag heute sei bedeutend, denn man verstärke endlich die Schlagkraft gegen angreifende Drohnen, gegen eine hybride Bedrohung. Konkret geht es in dem Zentrum um die Fragen, wie erkennt man Drohnen, ortet sie und vor allem, wie holt man sie schnell vom Himmel? Mehrere Millionen Euro werden nun für die Forschung dort locker gemacht. In einem, wie Dobrindt sagt, Wettrüsten der besten Technik. Claudia Wächter, Nachrichtenredaktion.
0: Das Großfeuer im Hohen Venn an der belgisch-deutschen Grenze sorgt bis zum mehr als 100 Kilometer entfernten Köln für unangenehmen Brandgeruch. Die Kölner Feuerwehr rief eine großräumige Geruchslage im Stadtgebiet aus und versicherte den Menschen, dass ihnen keine Gefahr drohe. Die nur gut 2 Kilometer vom Brand entfernte Stadt Monschau rief ihre Bürger auf, in geschlossenen Räumen zu bleiben und Fenster und Türen geschlossen zu halten.
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0: Büchner. Schlechte Nachrichten aus der Landwirtschaft. Die Ernte in Deutschland fällt in diesem Jahr deutlich kleiner aus. Wegen der Trockenheit und Hitze rechnet der Deutsche Bauernverband zum Beispiel mit nur rund 42 Millionen Tonnen Getreide.
1: 7% weniger Getreide, 20% weniger Raps. Und auch für Kartoffeln, Rüben, Gemüse sieht es nicht gut aus. Vor allem in Süd- und Westdeutschland haben fehlende Niederschläge zu schwachen Erträgen geführt, sagte Bauernpräsident Ruckwied. Der Frühling war zu trocken, dazu kamen Hitzewellen und teils Schädlinge. Die Lage vieler Höfe sei angespannt. Ruckwied sagte, die Politik müsse jetzt liefern. Die Betriebe bräuchten aktuell Saatgut und Diesel, später Dünger und Pflanzenschutzmittel. Ohne die nötige Liquidität könnten sie die nächste Ernte nicht finanzieren. Aus Berlin, Ursula Winkler.
0: In Sachsen-Anhalt ist heute ein neues Technologiezentrum für Drohnensicherheit eröffnet worden. Bundesinnenminister Alexander Dobrindt sprach von einem großen Tag, wenn man der hybriden Bedrohung etwas entgegensetze.
2: Das, was wir heute erleben, das ist der Schattenkrieg des 21. Jahrhunderts. Kein heißer Krieg, aber eine dunkle Bedrohung, die versucht, sich manipulativ auch über unser Land zu legen. Und wir setzen etwas dagegen.
0: In dem Zentrum in Kochstedt sollen unter anderem Technologien zur Erkennung und Abwehr von Drohnen entwickelt werden. Ein junger Ukrainer ist wegen Agententätigkeit in Deutschland zu einer Haftstrafe verurteilt worden. Er soll im Auftrag Russlands Brandanschläge vorbereitet haben. Das Oberlandesgericht Stuttgart hat dafür eine Freiheitsstrafe von 1 Jahr und 3 Monaten verhängt. 2 weitere ukrainische Angeklagte, die im selben Prozess vor Gericht standen, wurden dagegen freigesprochen. Endlich regnet es und damit sind am Rhein auch wieder steigende Pegelstände in Sicht. Das Wasserstraßen- und Schifffahrtsamt rechnet damit, dass der Pegelstand bei Düsseldorf morgen von 0 auf 5 Zentimeter steigt. Zuvor war er sogar in den Minusbereich gefallen. Die Fahrrinne ist zwar deutlich tiefer als der jeweilige Pegelstand am Ufer, der Schiffsverkehr bleibt aber trotzdem noch eingeschränkt.
3: Und jetzt in Kürze das Wichtigste aus dem Saarland und der Region. Nächtlicher Brand in Bertrange. Ein Feuer in einem Mehrfamilienhaus zwang rund 50 Bewohner zur Evakuierung. Verletzt wurde niemand. Die Ursache ist noch unklar. Eine massive Rauchwolke aus der Grenzregion führte zu über 1500 Notrufen im Saarland. Doch schon kurze Zeit später sorgte eine behördliche Entwarnung für Beruhigung bei den Bürgern. In Neunkirchen stürzte eine Autofahrerin mit ihrer 89-jährigen Beifahrerin eine Böschung hinab. Während die Fahrerin leicht verletzt wurde, musste die Beifahrerin schwer verletzt von der Feuerwehr geborgen werden. Ausführliches dazu gleich um 9:30.
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6: Im Saarland ist es um 12 mittags meistens grau und nass. So bei etwa 22 bis 25 Grad, oft mit leichtem Regen. Die Wolken hängen dicht und die Luft ist ziemlich feucht. Am Nachmittag bleibt's bewölkt und es regnet weiter ein bisschen. Die Temperaturen liegen dann bei ungefähr 23 bis 28 Grad. Heute Abend und in der Nacht gibt's stellenweise nochmal Regen und es bleibt mild mit etwa 15 bis 21 Grad.
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6: Der aktuelle Blick auf die Straßen im Saarland. Gefahreninformation. Erneuter Hinweis. Rauchentwicklung durch Brandereignis in Belgien. Saarland. Hinweis zur längerfristigen Rauchbelastung durch den Waldbrand in Belgien. Der weiterhin andauernde Großwaldbrand in Belgien kann auch in den folgenden Tagen zu Raucheinträgen und erhöhter Rauchbelastung in Teilen unseres Landes führen. Die Belastung kann dabei regional und zeitlich sehr unterschiedlich ausfallen. Windrichtung und die Topografie des Landes beeinflussen, welche Regionen betroffen sind und wie stark die Rauchbelastung ausfällt. Daher kann sich die Situation innerhalb kurzer Zeit verändern. Bitte wählen Sie den Notruf nur bei einem konkret erkennbaren Brand, einer akuten Gefahr oder einem medizinischen Notfall. Aktuell kommt es aufgrund eines Brandereignisses zu einer größeren Rauchentwicklung mit einer möglichen Geruchsbelästigung. Die Feuerwehr ist im Einsatz und führt entsprechende Maßnahmen durch, um das Schadensereignis einzudämmen. Beachten Sie die nachfolgenden Handlungsempfehlungen. Meiden Sie den Gefährdungsbereich. Wir informieren Sie, wenn die Gefahr vorüber ist. Schließen Sie alle Fenster und Türen. Es besteht keine Gefahr. Schließen Sie vorsorglich Fenster und Türen. Informieren Sie sich, zum Beispiel im Lokalradio. Aufgrund der aktuell wieder verstärkt wahrnehmbaren Rauchbelastung in der Außenluft gilt die Empfehlung, die Fenster und Türen geschlossen zu halten, um einen Raucheintrag in die Innenraumluft zu vermeiden. Bei gleichzeitig großer Hitze in den Innenräumen aufgrund der Wetterlage und Rauchbelastung sollte nicht ausschließlich das Ziel »Rauch draußen halten« verfolgt werden. Entscheidend ist, die Belastung individuell und zeitlich zu minimieren. Hierbei empfiehlt sich Stoßlüften, insbesondere dann, wenn der wahrnehmbare Rauch möglichst gering ist. Zusätzlich sollten Wärmequellen in der Wohnung reduziert werden. Dies sind insbesondere die Benutzung von Haushaltsgeräten wie Kochfeld, Backofen, Spülmaschine, Waschmaschine, Wäschetrockner. Die Betreiber von Brandmeldeanlagen möchten in ihren Unternehmen prüfen, dass kein Rauch in die Gebäude gelangt und damit Fehlalarme minimiert werden. Und Gefahreninformation: Rauch und Brandgeruch durch Waldbrände, Rheinland-Pfalz. Aufgrund der aktuellen Waldbrände, insbesondere in Nordrhein-Westfalen und Belgien, kann es weiterhin in Teilen von Rheinland-Pfalz zu wahrnehmbarem Rauch und Brandgeruch kommen. Weitere Informationen und aktuelle Entwicklungen finden Sie auf unserer Internetseite. Es besteht keine Gefahr. Wählen Sie nur in Notfällen den Notruf 110 Polizei und 112 Feuerwehr. Schließen Sie Fenster und Türen und schalten Sie Lüftungen und Klimaanlagen ab. Informieren Sie sich, zum Beispiel im Radio. Kommt gut an!
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6: Im Studio heute Lena Voss für euch. Hi!

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1: Zwischen Hirzweiler und Wustweiler hat es einen großen Waldbrand gegeben. Rund 500 Feuerwehrleute sind im Einsatz gewesen. Die Flammen haben bereits etwa 14 Hektar Wald erfasst. Drei Einsatzkräfte sind dabei verletzt worden. Am späten Abend gab es zumindest eine gute Nachricht. Die Feuerwehr hat das Feuer weitgehend unter Kontrolle gebracht. Trotzdem ist die Gefahr noch nicht vorbei. Die Einsatzkräfte müssen überall nach versteckten Glutnestern suchen und die Löscharbeiten gehen die ganze Nacht weiter. Vor Ort bleibt die Lage angespannt. Die Brandfläche ist nach wie vor gesperrt. Ihr sollt das Gebiet unbedingt meiden. Auch Zufahrten und Wege müssen für Rettungskräfte frei bleiben. Bitte fahrt nicht als Schaulustige dorthin. Die Feuerwehr und die Hilfsdienste brauchen jetzt freie Bahn. Die Stromversorgung in Wustweiler war zwischenzeitlich unterbrochen. Sie funktioniert inzwischen wieder. Für die Anwohner in Hirzweiler gab es laut Einsatzleitung zu keinem Zeitpunkt eine direkte Gefahr. Alle weiteren Infos kommen, sobald es Neues gibt. Okay.

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mit Andreas Klein, hallo. In Bertrange bei Luxemburg hat es in der Nacht zu Dienstag einen Großbrand in einem Mehrfamilienhaus gegeben. Gegen 1 Uhr schlagen Flammen aus einer Wohnung im obersten Stockwerk. Das Feuer greift auf mehrere Balkone der darunterliegenden Etagen über. Die Feuerwehr kann den Brand unter Kontrolle bringen. Niemand wird verletzt, auch nicht bei der nächtlichen Evakuierung. Rund 50 Menschen können trotzdem nicht in ihre Wohnungen zurückkehren und müssen woanders unterkommen. Zur Brandursache gibt es bislang keine Informationen. Am Samstag zieht eine riesige Rauchwolke über das Saarland. Der Rauch stammt nach Angaben der Rettungsdienste von einem Feuer in der belgisch-deutschen Grenzregion, etwa 150 Kilometer entfernt. Viele Menschen nehmen Rauch und Brandgeruch wahr. Die integrierte Leitstelle im Saarland bekommt mehr als 1500 Anrufe in einer Stunde. Normal sind etwa 60. Die Leitstelle schaltet schnell und informiert die Bürger über die Ursache der Rauchentwicklung. Das Anrufaufkommen sinkt und die Notrufannahme läuft wieder wie gewohnt. Die Einsatzkräfte bitten, die Notrufnummer 112 bitte nur bei echten Notfällen wählen. Samstagabend verunglückt in Neunkirchen ein Auto auf der Zoostraße. Eine 61-Jährige verliert am Steuer die Kontrolle. Der Wagen rutscht eine Böschung hinab. Die Fahrerin bleibt leicht verletzt. Ihre 89 Jahre alte Beifahrerin erleidet schwerste Verletzungen. Eine zufällig vorbeikommende Feuerwehrfrau kann schnell helfen. Einsatzkräfte sichern das Auto und retten die Seniorin aus dem unwegsamen Gelände. Beide Frauen werden medizinisch versorgt. Die Zoostraße bleibt während des Einsatzes gesperrt. Auch am Samstag gibt es einen Schreckmoment in Bexbach. Ein Ultraleichtflugzeug ist beim Landesanflug vom Wind erfasst und kommt am Rand der Startbahn im Blumengarten zum Stehen. Der 66-jährige Pilot und seine 69-jährige Mitfliegerin verletzen sich leicht. Für Besucher des Flugplatzfestes besteht zu keiner Zeit Gefahr. Dritte kommen nicht zu Schaden. Die Polizei

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2: Der aktuelle Blick auf die Straßen im Saarland. B51 in Luisenthal, Straße des 13. Januar, zwischen Bahnhofstraße und Talstraße halbseitig gesperrt. Ihr fahrt dort mit geänderter Verkehrsführung. Wir wünschen euch eine gute Fahrt.
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2: Hey Saarland, hier ist euer City Radio am Nachmittag mit mir. Ich bin Lena Voss.
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0: bin Babit Büchner. Ein neues Forschungszentrum in Sachsen-Anhalt soll die Drohnenabwehr stärken. In dem Zentrum in Kochstedt entwickeln Experten neue Technologien und testen sie unter realistischen Bedingungen. Bundesinnenminister Dobrindt sagte bei der Eröffnung, es gehe darum, sich in einem Schattenkrieg zu behaupten.
1: Dieser Schattenkrieg ist eine dunkle Bedrohung, warnt Dobrindt. Aber der Tag heute sei bedeutend, denn man verstärke endlich die Schlagkraft gegen angreifende Drohnen, gegen eine hybride Bedrohung. Konkret geht es in dem Zentrum um die Fragen, wie erkennt man Drohnen, ortet sie und vor allem, wie holt man sie schnell vom Himmel? Mehrere Millionen Euro werden nun für die Forschung dort locker gemacht. In einem, wie Dobrindt sagt, Wettrüsten der besten Technik. Claudia Wächter, Nachrichtenredaktion.
0: Auf vielen Feldern gab es über Wochen zu wenig Regen und teils extreme Temperaturen. Das schlägt auf die Ernte durch. Der Deutsche Bauernverband rechnet zum Beispiel mit nur rund 42 Millionen Tonnen Getreide. Das wären 7% weniger als im Vorjahr. Besonders betroffen sind demnach Süd- und Westdeutschland. Da die Lage vieler Höfe angespannt ist, fordert der Verband sofortige Finanzhilfen von der Bundesregierung. Ein junger Ukrainer ist wegen Agententätigkeit in Deutschland zu einer Haftstrafe von 1 Jahr und 3 Monaten verurteilt worden. Er soll im Auftrag Russlands Brandanschläge vorbereitet haben. 2 weitere Angeklagte, ebenfalls aus der Ukraine, sprach das Oberlandesgericht Stuttgart frei.
2: Die Männer sollen im vergangenen Jahr 2 Pakete mit GPS-Trackern in Richtung Ukraine verschickt haben, um Routen und Transportabläufe bei einem ukrainischen Paketdienstleister auszuspionieren. Im nächsten Schritt sollten die Pakete mit Brandsätzen verschickt werden, die während des Transports hochgehen sollten, auch in Deutschland, so die Ermittler. Dazu kam es nicht. Die Männer flogen bei der Vorbereitung der Anschläge auf. Auftraggeber soll ein russischer Nachrichtendienst gewesen sein. Tine Klimach, Nachrichtenredaktion.
0: Der Aufwärtstrend im kriselnden Wohnungsbau hält an. In den ersten 6 Monaten des Jahres wurden rund 126.000 Baugenehmigungen erteilt. Das war ein Plus von 15% im Vergleich zum Vorjahr, teilte das Statistische Bundesamt mit. Es wird geschätzt, dass in Deutschland etwa 1 Million Wohnungen fehlen.
3: Und jetzt in Kürze das Wichtigste aus dem Saarland und der Region. Großalarm in Bertrange. In einem Mehrfamilienhaus breitete sich in der Nacht ein Brand über mehrere Stockwerke aus. 50 Menschen mussten evakuiert werden, verletzt wurde niemand. Im Saarland sorgte eine kilometerweite Rauchwolke aus der Grenzregion für über 1500 Notrufe binnen einer Stunde. Entwarnung folgte nach Information der Bevölkerung. Und in Neunkirchen kam eine Autofahrerin von der Straße ab, stürzte eine Böschung hinunter. Während sie glimpflich davonkam, erlitt ihre 89-jährige Beifahrerin schwere Verletzungen. Ausführliches dazu gleich um 9:30.
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6: Im Saarland ist's am Nachmittag meist bewölkt. Hier und da fällt auch mal ein bisschen Regen, bei ungefähr 24 Grad. Die Wolken hängen oft ziemlich dicht und kurze Schauer sind immer wieder dabei. In den nächsten Stunden bleibt's vielerorts grau mit leichtem Regen und die Temperaturen gehen nach und nach runter auf etwa 20 Grad. Am Abend und in der Nacht bleibt's bewölkt, teils auch nass, meistens bei 15 bis 18 Grad. Morgen früh dann weiterhin viele Wolken, stellenweise noch Regen, später wird's wieder trockener und die Temperaturen liegen dann bei etwa 21 bis 24 Grad.
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5: Der aktuelle Blick auf die Straßen im Saarland. Gefahreninformation. Erneuter Hinweis. Rauchentwicklung durch Brandereignis in Belgien. Saarland. Hinweis zur längerfristigen Rauchbelastung durch den Waldbrand in Belgien. Der weiterhin andauernde Großwaldbrand in Belgien kann auch in den folgenden Tagen zu Raucheinträgen und erhöhter Rauchbelastung in Teilen unseres Landes führen. Die Belastung kann dabei regional und zeitlich sehr unterschiedlich ausfallen. Windrichtung und die Topografie des Landes beeinflussen, welche Regionen betroffen sind und wie stark die Rauchbelastung ausfällt. Daher kann sich die Situation innerhalb kurzer Zeit verändern. Bitte wählen Sie den Notruf nur bei einem konkret erkennbaren Brand, einer akuten Gefahr oder einem medizinischen Notfall. Aktuell kommt es aufgrund eines Brandereignisses zu einer größeren Rauchentwicklung mit einer möglichen Geruchsbelästigung. Die Feuerwehr ist im Einsatz und führt entsprechende Maßnahmen durch, um das Schadensereignis einzudämmen.
6: Beachten Sie die nachfolgenden Handlungsempfehlungen. Meiden Sie den Gefährdungsbereich. Wir informieren Sie, wenn die Gefahr vorüber ist. Schließen Sie alle Fenster und Türen. Es besteht keine Gefahr. Schließen Sie vorsorglich Fenster und Türen. Informieren Sie sich, zum Beispiel im Lokalradio. Aufgrund der aktuell wieder verstärkt wahrnehmbaren Rauchbelastung in der Außenluft gilt die Empfehlung, die Fenster und Türen geschlossen zu halten, um einen Raucheintrag in die Innenraumluft zu vermeiden. Bei gleichzeitig großer Hitze in den Innenräumen aufgrund der Wetterlage und Rauchbelastung sollte nicht ausschließlich das Ziel Rauch draußen halten verfolgt werden. Entscheidend ist, die Belastung individuell und zeitlich zu minimieren. Hierbei empfiehlt sich Stoßlüften, insbesondere dann, wenn der wahrnehmbare Rauch möglichst gering ist. Zusätzlich sollten Wärmequellen in der Wohnung reduziert werden. Dies sind insbesondere die Benutzung von Haushaltsgeräten wie Kochfeld, Backofen, Spülmaschine, Waschmaschine, Wäschetrockner. Die Betreiber von Brandmeldeanlagen möchten in ihren Unternehmen prüfen, dass kein Rauch in die Gebäude gelangt und damit Fehlalarme minimiert werden. Und Gefahreninformation: Rauch- und Brandgeruch durch Waldbrände, Rheinland-Pfalz. Aufgrund der aktuellen Waldbrände, insbesondere in Nordrhein-Westfalen und Belgien, kann es weiterhin in Teilen von Rheinland-Pfalz zu wahrnehmbarem Rauch- und Brandgeruch kommen. Weitere Informationen und aktuelle Entwicklungen finden Sie auf unserer Internetseite. Es besteht keine Gefahr. Wählen Sie nur in Notfällen den Notruf 110, Polizei und 112, Feuerwehr. Schließen Sie Fenster und Türen und schalten Sie Lüftungen und Klimaanlagen ab. Informieren Sie sich, zum Beispiel im Radio. Wir wünschen euch eine gute Fahrt.
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6: Hier ist euer City Radio und ich bin Lena Voss.

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1: Smart Glasses sehen aus wie ganz normale Brillen. Im Gestell steckt aber oft eine kleine Kamera. Damit können Nutzer Fotos und Videos direkt aus ihrer Sicht aufnehmen. Was für Technikfans spannend klingt, sorgt bei vielen für Unsicherheit. Denn Außenstehende erkennen oft nicht, ob sie gerade gefilmt oder fotografiert werden. Die Organisation HateAid hat deshalb Anzeige gegen Meta und weitere Firmen erstattet. Sie befürchtet, dass die Technik für heimliche Aufnahmen genutzt werden könnte. Besonders sensible Bereiche wie Schwimmbäder, Umkleiden oder Saunen sind laut Datenschützern ein Problem. Denn während ein Smartphone auffällt, ist eine Brille mit Kamera kaum zu erkennen. In Deutschland sind solche Smartglasses nicht grundsätzlich verboten. Entscheidend ist, dass andere klar sehen können, wenn die Kamera läuft, zum Beispiel über ein Lichtsignal. Doch Experten bezweifeln, dass kleine Anzeigen im Alltag wirklich auffallen. Im Saarland gab es bisher keine Beschwerden zu Smartglasses. Trotzdem zeigt die Polizei, heimliche Aufnahmen gibt es schon heute, gerade in sensiblen Bereichen. Bislang kamen dabei aber keine Smartglasses zum Einsatz. Wer sich beobachtet fühlt, sollte sich Details merken und kann die Polizei einschalten. Welcher Schutz im Alltag wirklich greift, darüber wird jetzt viel diskutiert.

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0: mit Andreas Klein. Hallo. In der vergangenen Nacht hat es in Bertrange bei Luxemburg einen Großeinsatz der Feuerwehr gegeben. In einem Mehrfamilienhaus ist gegen 1 Uhr ein Brand ausgebrochen. Das Feuer griff von einer Wohnung im obersten Stockwerk auf mehrere Balkone darunter über. Die Feuerwehr war schnell vor Ort. Sie hat Schlimmeres verhindert. Niemand wurde verletzt. Doch rund 50 Menschen mussten das Gebäude verlassen und konnten nicht zurück in ihre Wohnungen. Die Ursache des Brandes ist noch nicht bekannt. Eine große Rauchwolke hat am Samstag das Saarland beschäftigt. Über weite Teile des Landes lag dichter Rauch mit starkem Geruch. Die Leitstelle im Saarland hat an diesem Tag über 1500 Notrufe in einer Stunde bekommen. Normal sind sonst etwa 60. Viele Menschen dachten an einen großen Brand vor Ort. Die Rauchwolke kam aber von einem Brand in der belgisch-deutschen Grenzregion, etwa 150 Kilometer entfernt. Die Leitstelle hat schnell informiert und konnte so die Zahl der Notrufe wieder senken. Die Behörden bitten, die Notrufnummer 112 bitte nur bei echten Notfällen wählen. In Neunkirchen ist es am Samstagabend zu einem schweren Verkehrsunfall gekommen. Eine 61-jährige Autofahrerin hat in der Zoostraße die Kontrolle verloren. Ihr Auto ist von der Straße abgekommen und eine Böschung hinuntergestürzt. Eine 89-jährige Beifahrerin hat schwerste Verletzungen erlitten. Einsatzkräfte haben die Frau aus dem schwierigen Gelände gerettet. Beide Frauen sind versorgt worden. Die Straße war während der Rettung gesperrt. Beim Flugplatzfest in Bexbach ist am Samstag ein Ultraleichtflugzeug verunglückt. Beim Anflug hat eine Windböe das Flugzeug erfasst. Die Maschine ist von der Startbahn abgekommen und in einer angrenzenden Parkanlage gegen einen Baum geprallt. Der 66-jährige Pilot und seine 69-jährige Begleiterin haben nur leichte Verletzungen erlitten. Zuschauer und andere Menschen am Boden waren nicht in Gefahr. Am Flugzeug entstand erheblicher Schaden. Soweit das Neueste aus der Region. Für den Moment. Weitere Nachrichten findet ihr auf blaulichtreport-saarland.de.
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2: Im Saarland ist's am Nachmittag meist bewölkt. Hier und da fällt auch mal ein bisschen Regen, bei ungefähr 24 Grad. Die Wolken hängen oft ziemlich dicht und kurze Schauer sind immer wieder dabei. In den nächsten Stunden bleibt's vielerorts grau mit leichtem Regen und die Temperaturen gehen nach und nach runter auf etwa 20 Grad. Am Abend und in der Nacht bleibt's bewölkt, teils auch nass, meistens bei 15 bis 18 Grad. Morgen früh dann weiterhin viele Wolken, stellenweise noch Regen, später wird's wieder trockener und die Temperaturen liegen dann bei etwa 21 bis 24 Grad.
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2: Der aktuelle Blick auf die Straßen im Saarland. Gefahreninformation, erneuter Hinweis. Rauchentwicklung durch Brandereignis in Belgien, Saarland. Hinweis zur längerfristigen Rauchbelastung durch den Waldbrand in Belgien. Der weiterhin andauernde Großwaldbrand in Belgien kann auch in den folgenden Tagen zu Raucheinträgen und erhöhter Rauchbelastung in Teilen unseres Landes führen. Die Belastung kann dabei regional und zeitlich sehr unterschiedlich ausfallen. Windrichtung und die Topografie des Landes beeinflussen, welche Regionen betroffen sind und wie stark die Rauchbelastung ausfällt.

0: zum Beispiel im Lokalradio. Aufgrund der aktuell wieder verstärkt wahrnehmbaren Rauchbelastung in der Außenluft gilt die Empfehlung, die Fenster und Türen geschlossen zu halten, um einen Raucheintrag in die Innenraumluft zu vermeiden. Bei gleichzeitig großer Hitze in den Innenräumen aufgrund der Wetterlage und Rauchbelastung sollte nicht ausschließlich das Ziel Rauch draußen halten verfolgt werden. Entscheidend ist, die Belastung individuell und zeitlich zu minimieren. Hierbei empfiehlt sich Stoßlüften, insbesondere dann, wenn der wahrnehmbare Rauch möglichst gering ist. Zusätzlich sollten Wärmequellen in der Wohnung reduziert werden. Dies sind insbesondere die Benutzung von Haushaltsgeräten wie Kochfeld, Backofen, Spülmaschine, Waschmaschine, Wäschetrockner. Die Betreiber von Brandmeldeanlagen möchten in ihren Unternehmen prüfen, dass kein Rauch in die Gebäude gelangt und damit Fehlalarme minimiert werden. Und Gefahreninformation: Rauch und Brandgeruch durch Waldbrände, Rheinland-Pfalz. Aufgrund der aktuellen Waldbrände, insbesondere in Nordrhein-Westfalen und Belgien, kann es weiterhin in Teilen von Rheinland-Pfalz zu wahrnehmbarem Rauch und Brandgeruch kommen. Weitere Informationen und aktuelle Entwicklungen finden Sie auf unserer Internetseite. Es besteht keine Gefahr. Wählen Sie nur in Notfällen den Notruf 110 Polizei und 112 Feuerwehr. Schließen Sie Fenster und Türen und schalten Sie Lüftungen und Klimaanlagen ab. Informieren Sie sich, zum Beispiel im Radio. Kommt gut an.
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0: Mit mir geht's durch den City Radio Nachmittag. Mein Name ist Lena Voss. Tag.

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1: Mit mir, Nico. Hi. Am Samstag verwandelt sich der Stummplatz in Neunkirchen ab 18 Uhr in eine Freiluftarena für alle Rockfans. Beim Neunkircher 80s Rock Revival zelebrieren lokale Kultbands wie TNT, Stitch und Lancelot die feinsten Hits der 80er Jahre. Freut euch auf eine mitreißende AC/DC Tribute Show, jede Menge Nostalgie und feinsten Classic Rock bei freiem Eintritt. In der Altstadt von Ottweiler wird es am Samstag wieder richtig musikalisch. Beim 21. Straßenmusikfestival verzaubern zahlreiche Solisten und Bands auf verschiedenen Bühnen die Straßen mit Rock, Pop, Jazz und Weltmusik. Schlendert durch die historischen Gassen, genießt die vielfältigen Sounds und stimmt selbst für eure persönlichen Lieblingsacts ab.

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0: in Babit Büchner. In Sachsen-Anhalt ist heute ein neues Technologiezentrum für Drohnensicherheit eröffnet worden. Bundesinnenminister Alexander Dobrindt sprach von einem großen Tag, wenn man der hybriden Bedrohung etwas entgegensetze. Der Pilotenverband Vereinigung Cockpit fordert unterdessen Standards, um Drohnen besser erkennen und bewerten zu können.
1: Immer häufiger stören Drohnensichtungen den Luftverkehr. Beim bislang spektakulärsten Fall war Anfang August am Flughafen Leipzig eine mit Sprengstoff bestückte Drohne entdeckt worden. Seitdem wird viel über Abwehr diskutiert. Die Piloten fordern aber auch eine bessere Technik, um Drohnen möglichst schnell zu erkennen und auch einschätzen zu können, wie gefährlich sie sind. Außerdem wollen die Piloten in den Gremien vertreten sein, wo über Reaktionen entschieden wird. Denn der Abschuss einer Drohne etwa kann am Ende gefährlicher sein als die Drohne selbst. Aus Berlin, Thomas Brockt.
0: Auf vielen Feldern gab es über Wochen zu wenig Regen und teils extreme Temperaturen. Das schlägt nun auf die Ernte durch. Der Deutsche Bauernverband rechnet zum Beispiel mit nur rund 42 Millionen Tonnen Getreide.
2: Nicht nur um die Getreide- oder Gemüseernte steht es schlecht. Die Trockenheit führt auch zu Nachschubproblemen beim Tierfutter. Vor allem im Süden und im Westen Deutschlands gibt es schwache Ernten. Der Standort habe in diesem Jahr über den Ertrag entschieden, wie selten zuvor, sagte Bauernpräsident Ruckwied. Teils sorgte die Trockenheit sogar für einen Totalausfall. Mit akuten Folgen für die zuletzt bereits gestiegenen Verbraucherpreise rechnet die Branche aber erstmal nicht. Ursula Winkler, Nachrichtenredaktion.
0: Im Kampf gegen den Brand im Hohen Venn in Belgien sollen jetzt Brandschneisen verhindern, dass die Flammen auf Deutschland übergreifen. Die Einsatzkräfte hätten begonnen, die oberste Boden- und Vegetationsschicht zu entfernen, sagte ein Sprecher des belgischen Innenministeriums. Der Brandgeruch ist inzwischen sogar bis nach Köln gezogen. Die Stadt liegt gut 100 Kilometer entfernt. Die künstliche Intelligenz fasst langsam in den Personalabteilungen Fuß. Schon jedes siebte Unternehmen nutzt KI-gestützte Anwendungen, um Arbeitszeugnisse zu erstellen, zeigt eine neue Bitkom-Studie. Auch bei der Weiterbildung und Einarbeitung von Mitarbeitern greifen immer mehr Unternehmen auf KI zurück.
3: Und jetzt in Kürze das Wichtigste aus dem Saarland und der Region. Ein Großbrand in einem Mehrfamilienhaus in Bertrange, Luxemburg, zwang rund 50 Menschen zur Evakuierung. Verletzte gab es glücklicherweise nicht. Eine gewaltige Rauchwolke aus der Grenzregion löste am Wochenende mehr als 1500 Notrufe im Saarland aus und forderte die Leitstelle, bis die Ursache geklärt und Entwarnung gegeben wurde. In Neunkirchen endete ein Unfall mit einem PKW an der Zoostraße dramatisch. Während die Fahrerin leicht verletzt wurde, musste ihre 89-jährige Beifahrerin schwer verletzt aus unwegsamem Gelände gerettet werden. Ausführliches dazu gleich um halb.
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6: Im Saarland ist es gerade überall warm, meistens ist es bewölkt und hier und da fällt ein bisschen Regen. Die Temperaturen liegen je nach Ort bei ungefähr 22 bis 26 Grad. Später am Nachmittag und am Abend bleibt es meist bedeckt, stellenweise kommt noch leichter Regen dazu, bei etwa 22 bis 25 Grad. In der Nacht kühlt es dann langsam auf ungefähr 13 bis 19 Grad ab. Es bleibt weiter wolkig und zwischendurch regnet es immer mal wieder ein bisschen.
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6: Der aktuelle Blick auf die Straßen im Saarland. Gefahreninformation. Erneuter Hinweis. Rauchentwicklung durch Brandereignis in Belgien, Saarland. Hinweis zur längerfristigen Rauchbelastung durch den Waldbrand in Belgien. Der weiterhin andauernde Großwaldbrand in Belgien kann auch in den folgenden Tagen zu Raucheinträgen und erhöhter Rauchbelastung in Teilen unseres Landes führen. Die Belastung kann dabei regional und zeitlich sehr unterschiedlich ausfallen. Windrichtung und die Topografie des Landes beeinflussen, welche Regionen betroffen sind und wie stark die Rauchbelastung ausfällt. Daher kann sich die Situation innerhalb kurzer Zeit verändern. Bitte wählen Sie den Notruf nur bei einem konkret erkennbaren Brand, einer akuten Gefahr oder einem medizinischen Notfall. Aktuell kommt es aufgrund eines Brandereignisses zu einer größeren Rauchentwicklung mit einer möglichen Geruchsbelästigung. Die Feuerwehr ist im Einsatz und führt entsprechende Maßnahmen durch, um das Schadensereignis einzudämmen. Beachten Sie die nachfolgenden Handlungsempfehlungen. Meiden Sie den Gefährdungsbereich. Wir informieren Sie, wenn die Gefahr vorüber ist. Schließen Sie alle Fenster und Türen. Es besteht keine Gefahr. Schließen Sie vorsorglich Fenster und Türen. Informieren Sie sich, zum Beispiel im Lokalradio. Aufgrund der aktuell wieder verstärkt wahrnehmbaren Rauchbelastung in der Außenluft gilt die Empfehlung, die Fenster und Türen geschlossen zu halten, um einen Raucheintrag in die Innenraumluft zu vermeiden. Bei gleichzeitig großer Hitze in den Innenräumen, aufgrund der Wetterlage und Rauchbelastung, sollte nicht ausschließlich das Ziel »Rauch draußen halten« verfolgt werden. Entscheidend ist, die Belastung individuell und zeitlich zu minimieren. Hierbei empfiehlt sich Stoßlüften, insbesondere dann, wenn der wahrnehmbare Rauch möglichst gering ist. Zusätzlich sollten Wärmequellen in der Wohnung reduziert werden. Dies sind insbesondere die Benutzung von Haushaltsgeräten wie Kochfeld, Backofen, Spülmaschine, Waschmaschine, Wäschetrockner. Die Betreiber von Brandmeldeanlagen möchten in ihren Unternehmen prüfen, dass kein Rauch in die Gebäude gelangt und damit Fehlalarme minimiert werden. Und Gefahreninformation: Rauch und Brandgeruch durch Waldbrände, Rheinland-Pfalz. Aufgrund der aktuellen Waldbrände, insbesondere in Nordrhein-Westfalen und Belgien, kann es weiterhin in Teilen von Rheinland-Pfalz zu wahrnehmbarem Rauch und Brandgeruch kommen. Weitere Informationen und aktuelle Entwicklungen finden Sie auf unserer Internetseite. Es besteht keine Gefahr. Wählen Sie nur in Notfällen den Notruf 110 Polizei und 112 Feuerwehr. Schließen Sie Fenster und Türen und schalten Sie Lüftungen und Klimaanlagen ab. Informieren Sie sich, zum Beispiel im Radio. Kommt gut an.
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5: Auf geht's in eine neue Stunde mit mir, Lena Voss.

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1: Auf dem Gelände der Mittelbergschule in Spiesen-Elversberg haben Unbekannte großen Schaden angerichtet. Die Täter sind zwischen Freitagnachmittag und Montagabend auf das Gelände eingedrungen. Sie haben zunächst einen abgestellten Toilettenwagen angegriffen und mehrere Schläuche beschädigt. Danach sind sie zur Grundschule gegangen. Dort haben sie mit faustgroßen Steinen die große Glasfassade der Schule beworfen. Insgesamt sind 17 Scheiben oder Glaselemente kaputt gegangen. Die Polizei schätzt den Schaden auf einen hohen fünfstelligen Betrag. Wer die Täter sind und warum sie das gemacht haben, ist noch unklar. Die Polizei ermittelt und sucht Zeugen. Wer zwischen Freitag und Montagabend etwas Verdächtiges an der Mittelbergschule gesehen hat, soll sich melden. Hinweise nimmt die Polizei in St. Ingbert oder Neunkirchen entgegen.
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0: mit Andreas Klein. Hallo. Ein Feuer hat in der Nacht zum Dienstag ein Mehrfamilienhaus im luxemburgischen Bertrangé schwer getroffen. Gegen 1 Uhr ist der Brand im obersten Stockwerk der 7-stöckigen Residenz ausgebrochen und hat auf Balkone darunter übergegriffen. Die Feuerwehr war schnell vor Ort und konnte Schlimmeres verhindern. Verletzte gab es glücklicherweise keine. Trotzdem mussten rund 50 Menschen ihre Wohnungen verlassen und wurden anderweitig untergebracht. Die Ursache des Feuers ist noch unklar. Im Saarland hat am Samstag eine gewaltige Rauchwolke für Aufregung gesorgt. Die integrierte Leitstelle erhielt über 1500 Notrufe innerhalb einer Stunde. Normalerweise sind es je nach Tageszeit nur etwa 60 pro Stunde. Die Rauchwolke stammt von einem Brand etwa 150 Kilometer entfernt in der Grenzregion Belgien-Deutschland. Viele Menschen dachten, es brenne in ihrer Nähe und wählten die Notrufnummer. Daher kam es zu langen Wartezeiten. Die Leitstelle hat schnell Entwarnung gegeben. Danach sank das Anrufaufkommen wieder deutlich. Die Nummer 112 bleibt den echten Notfällen vorbehalten. In Neunkirchen gab es am Samstagabend einen schweren Verkehrsunfall. Eine 61-jährige Frau ist mit ihrem Wagen in der Zoostraße von der Straße abgekommen und eine steile Böschung hinuntergestürzt. Die Fahrerin wurde leicht verletzt. Ihre 89-jährige Beifahrerin erlitt schwere Verletzungen. Eine zufällig anwesende Feuerwehrfrau leistete sofort Hilfe und verständigte den Rettungsdienst. Die Feuerwehr hat die schwer zugängliche Unfallstelle mit Leitern und einer Seilwinde gesichert. Die Schwerverletzte wurde quer durchs Gelände zu einem Rettungswagen getragen. Beide Frauen sind inzwischen ärztlich versorgt. Beim Flugplatzfest in Bexbach ist am Samstag ein Ultraleichtflugzeug verunglückt. Das Flugzeug geriet beim Landeanflug durch eine Windböe außer Kontrolle und kam im angrenzenden Blumengarten an einem Baum zum Stehen. Der Pilot und seine Begleiterin wurden leicht verletzt. Die Rettungskräfte waren schnell vor Ort. Besucher des Festes waren zu keiner Zeit in Gefahr. Soweit das Neueste aus der Region. Für den Moment. Weitere Nachrichten findet ihr auf blaulichtreport-saarland.de.
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2: Im Saarland ist es gerade überall warm, meistens ist es bewölkt und hier und da fällt ein bisschen Regen. Die Temperaturen liegen je nach Ort bei ungefähr 22 bis 26 Grad. Später am Nachmittag und am Abend bleibt es meist bedeckt, stellenweise kommt noch leichter Regen dazu, bei etwa 22 bis 25 Grad. In der Nacht kühlt es dann langsam auf ungefähr 13 Grad.

0: Belastung kann dabei regional und zeitlich sehr unterschiedlich ausfallen. Windrichtung und die Topografie des Landes beeinflussen, welche Regionen betroffen sind und wie stark die Rauchbelastung ausfällt. Daher kann sich die Situation innerhalb kurzer Zeit verändern. Bitte wählen Sie den Notruf nur bei einem konkret erkennbaren Brand, einer akuten Gefahr oder einem medizinischen Notfall. Aktuell kommt es aufgrund eines Brandereignisses zu einer größeren Rauchentwicklung mit einer möglichen Geruchsbelästigung. Die Feuerwehr ist im Einsatz und führt entsprechende Maßnahmen durch, um das Schadensereignis einzudämmen. Beachten Sie die nachfolgenden Handlungsempfehlungen. Meiden Sie den Gefährdungsbereich. Wir informieren Sie, wenn die Gefahr vorüber ist. Schließen Sie alle Fenster und Türen. Es besteht keine Gefahr. Schließen Sie vorsorglich Fenster und Türen. Informieren Sie sich, zum Beispiel im Lokalradio. Aufgrund der aktuell wieder verstärkt wahrnehmbaren Rauchbelastung in der Außenluft gilt die Empfehlung, die Fenster und Türen geschlossen zu halten, um einen Raucheintrag in die Innenraumluft zu vermeiden. Bei gleichzeitig großer Hitze in den Innenräumen aufgrund der Wetterlage und Rauchbelastung sollte nicht ausschließlich das Ziel Rauch draußen halten verfolgt werden. Entscheidend ist, die Belastung individuell und zeitlich zu minimieren. Hierbei empfiehlt sich Stoßlüften, insbesondere dann, wenn der wahrnehmbare Rauch möglichst gering ist. Zusätzlich sollten Wärmequellen in der Wohnung reduziert werden. Dies sind insbesondere die Benutzung von Haushaltsgeräten wie Kochfeld, Backofen, Spülmaschine, Waschmaschine, Wäschetrockner. Die Betreiber von Brand wie Kochfeld, Backofen, Spülmaschine, Waschmaschine, Wäschetrockner. Die Betreiber von Brandmeldeanlagen möchten in ihren Unternehmen prüfen, dass kein Rauch in die Gebäude gelangt und damit Fehlalarme minimiert werden. Und Gefahreninformationen. Rauch- und Brandgeruch durch Waldbrände, Rheinland-Pfalz. Aufgrund der aktuellen Waldbrände, insbesondere in Nordrhein-Westfalen und Belgien, kann es weiterhin in Teilen von Rheinland-Pfalz zu wahrnehmbarem Rauch- und Brandgeruch kommen. Weitere Informationen und aktuelle Entwicklungen finden Sie auf unserer Internetseite. Es besteht keine Gefahr. Wählen Sie nur in Notfällen den Notruf 110 Polizei und 112 Feuerwehr. Schließen Sie Fenster und Türen und schalten Sie Lüftungen und Klimaanlagen ab. Informieren Sie sich, zum Beispiel im Radio. Kommt gut an!
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0: Weiter geht's auf eurem City Radio mit mir, Lena Voss. Und das sind die besten Hits der Stadt.
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1: Goofy ist ein 6 Jahre alter Drahthaarrüde und lebt seit 2021 im Tierheim Linksbachhof. Er ist ein selbstbewusster und mutiger Kerl, der eine klare Führung braucht. Seinen vertrauten Menschen gegenüber zeigt er sich freundlich und verspielt, bei Fremden ist er eher distanziert. Goofy ist sehr sportlich und liebt Aktivitäten wie Joggen oder Wandern. Wir suchen für ihn ein Zuhause bei erfahrenen Haltern ohne Kinder, die ihm nötige Struktur, Sicherheit und ausreichend Auslastung im Alltag bieten können.

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1: Ich bin Babette Büchner. In Sachsen-Anhalt ist heute ein neues Technologiezentrum für Drohnensicherheit eröffnet worden. Bundesinnenminister Alexander Dobrindt sprach von einem großen Tag, weil man der hybriden Bedrohung etwas entgegensetze.
2: Das, was wir heute erleben, das ist der Schattenkrieg des 21. Jahrhunderts. Kein heißer Krieg, aber eine dunkle Bedrohung, die versucht, sich manipulativ auch über unser Land zu legen. Und wir setzen etwas dagegen.
1: In dem Zentrum in Kochstedt soll vor allem erforscht werden, wie Drohnen besser erkannt und abgewehrt werden können. Im Kampf gegen den Brand im Hohen Venn in Belgien sollen jetzt Brandschneisen verhindern, dass die Flammen auf Deutschland übergreifen. Die Einsatzkräfte hätten begonnen, die oberste Boden- und Vegetationsschicht zu entfernen, sagte ein Sprecher des belgischen Innenministeriums. Der Brandgeruch ist inzwischen sogar bis nach Köln gezogen. Die Stadt liegt gut 100 Kilometer entfernt. In einem Pilotprozess vor einem US-Bundesgericht in Oakland klagen mehrere US-Bundesstaaten gegen den Facebook-Konzern Meta. Sie werfen Meta vor, Daten von Kindern gesammelt und gegen Gesetze verstoßen zu haben. Heute beginnen die Eröffnungsplädoyers.
3: Das Verfahren soll 6 bis 8 Wochen dauern und auch Meta-Chef Mark Zuckerberg soll aussagen. Anwälte aus Kalifornien, Kentucky, Colorado und New Jersey verlangen umfassende Schadenersatzzahlungen und gravierende Änderungen der Plattformen Facebook und Instagram. Die Klagen von 25 weiteren Bundesstaaten werden später verhandelt. Meta wird beschuldigt, Kinder und Jugendliche gezielt von sozialen Medien abhängig zu machen und damit ihre geistige Gesundheit zu gefährden. Hinzu kommen die Vorwürfe des Datensammlers. Aus den USA, Tina Eck.
1: Endlich regnet es und damit sind am Rhein auch wieder steigende Pegelstände in Sicht. Das Wasserstraßen- und Schifffahrtsamt erwartet, dass der Pegel bei Düsseldorf bis morgen auf 5 cm steigt. Zuvor war er sogar in den Minusbereich gefallen. Die Fahrrinne ist zwar deutlich tiefer als der Pegelstand am Ufer, der Schiffsverkehr bleibt aber trotzdem noch eingeschränkt.
4: Und jetzt in Kürze das Wichtigste aus dem Saarland und der Region. Nächtlicher Großbrand in einem Mehrfamilienhaus in Bertrange. Nur dem schnellen Einsatz der Feuerwehr ist es zu verdanken, dass trotz Evakuierung von rund 50 Bewohnern niemand verletzt wurde. Eine mächtige Rauchwolke aus der belgisch-deutschen Grenzregion sorgte für mehr als 1500 Notrufe in einer Stunde und stellte die Leitstelle im Saarland auf eine harte Probe. Die Bevölkerung wurde umgehend informiert. In Neunkirchen kam ein Auto von der Fahrbahn ab und stürzte eine Böschung hinunter. Während die Fahrerin leicht verletzt blieb, erlitt ihre 89-jährige Beifahrerin schwerste Verletzungen und wurde unter schwierigen Bedingungen gerettet. Ausführliches dazu gleich um 9:30.
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6: Im Saarland ist am Nachmittag meistens bewölkt bis leicht regnerisch, bei ungefähr 26 Grad. Die Luft ist teilweise schwül. Es gibt viele Wolken und immer mal wieder ein bisschen Regen. In den nächsten Stunden bleibt's bis in den Abend hinein überwiegend bewölkt, mit leichtem Regen vor allem rund um Saarlouis, Homburg und St. Wendel. Die Temperaturen gehen nach und nach auf etwa 18 Grad zurück. In der Nacht bleibt es weiter bewölkt, stellenweise kommt noch etwas leichter Regen dazu. Die Werte liegen dann meist bei ungefähr 15 Grad.
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6: Der aktuelle Blick auf die Straßen im Saarland. Ihr fahrt auf der A8 von Neunkirchen in Richtung Karlsruhe. In der Einfahrt Limbach besteht Gefahr durch eine ungesicherte Unfallstelle auf dem Beschleunigungsstreifen. Kommt gut an.
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6: Schnell wieder in die Musik. Am Mikro für euch Lena Voss. Hi.

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1: Im Pellinger Tunnel auf der A8 hat es am Sonntagabend einen Unfall mit einem Kleinbus gegeben. Der Bus ist im Tunnel gegen die Wand geprallt. Das Ganze ist zwischen den Anschlussstellen Wellingen und Perlborg in Fahrtrichtung Luxemburg passiert. Feuerwehr, Rettungsdienst und Polizei waren im Einsatz. Insgesamt 3 Löschbezirke und mehrere Rettungswagen sind zur Unfallstelle ausgerückt. Besonders auffällig war, der verunglückte Kleinbus war ein altes Einsatzfahrzeug. Als die Feuerwehr angekommen ist, waren keine Personen mehr im Auto. 2 Menschen musste der Rettungsdienst versorgen. Wie schwer sie verletzt sind, ist noch unklar. Die Einsatzkräfte haben die Unfallstelle gesichert und die Batterie vom Bus abgeklemmt. Danach konnte die Polizei übernehmen. Auch ein Bergungsunternehmen und der Landesbetrieb für Straßenbau waren vor Ort. Der Tunnel war während der Bergungsarbeiten und der Unfallaufnahme komplett gesperrt. Warum es zu dem Unfall gekommen ist, steht bisher nicht fest.

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0: mit Andreas Klein. Hallo. In Bertrange bei Luxemburg hat es in der Nacht zu Dienstag einen Großeinsatz der Feuerwehr gegeben. Gegen 1 Uhr ist in einem 7-stöckigen Mehrfamilienhaus ein Feuer ausgebrochen. Die Flammen schlugen aus einer Wohnung im obersten Stockwerk. Das Feuer griff kurz darauf auf die Balkone der unteren Etagen über. Die Feuerwehr konnte den Brand schnell unter Kontrolle bringen. Verletzte gab es nach Angaben der Rettungskräfte keine. Dennoch mussten rund 50 Bewohner die Nacht außerhalb ihrer Wohnungen verbringen. Die Brandursache ist noch unklar. Im Saarland hat am vergangenen Samstag eine riesige Rauchwolke für viel Aufregung gesorgt. Die Leitstelle erhielt innerhalb einer Stunde über 1500 Notrufe. An normalen Tagen sind es rund 60. Viele Menschen hatten den Notruf gewählt, weil sie glaubten, es brenne in ihrer Nähe. Die Rauchwolke stammte aber von einem Brand in der Grenzregion zwischen Belgien und Deutschland. Die Behörden haben die Bevölkerung schnell informiert und Entwarnung gegeben. Danach ging die Zahl der Anrufe wieder zurück. Die Leitstelle weist darauf hin, dass die Notrufnummer 112 nur bei echten Notfällen genutzt werden soll. Am Samstagabend hat es in Neunkirchen einen schweren Verkehrsunfall gegeben. In der Zoostraße ist eine 61-jährige Autofahrerin mit ihrem Wagen von der Fahrbahn abgekommen. Das Auto stürzte eine steile Böschung hinunter und blieb an Bäumen hängen. Die Fahrerin wurde leicht verletzt. Ihre 89-jährige Beifahrerin erlitt schwerste Verletzungen. Eine zufällig vorbeikommende Feuerwehrfrau leistete sofort Hilfe und verständigte die Rettungskräfte. Die Feuerwehr sicherte das Unfallfahrzeug und trug die verletzte Seniorin auf einer Trage zu einem nahen Waldweg. Beide Frauen sind medizinisch versorgt worden. Während des Einsatzes blieb die Zoostraße voll gesperrt. In Bexbach ist beim Flugplatzfest am Samstag ein Ultraleichtflugzeug verunglückt. Das Flugzeug wurde beim Landeanflug von einer Windböe erfasst und kam vom Kurs ab. Es landete abseits der Startbahn und prallte gegen einen Baum. Der 66-jährige Pilot und seine 69 Jahre alte Begleiterin wurden nur leicht verletzt. Beide mussten nicht ins Krankenhaus. Für Besucher des Flugplatzfestes bestand keine Gefahr. Am Flugzeug entstand erheblicher Sachschaden. Soweit das Neueste aus der Region für den Moment. Weitere Nachrichten findet ihr auf blaulichtreport-saarland.de.
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2: Im Saarland ist am Nachmittag meistens bewölkt bis leicht regnerisch, bei ungefähr 26 Grad. Die Luft ist teilweise schwül. Es gibt viele Wolken und immer mal wieder ein bisschen Regen. In den nächsten Stunden bleibt es bis in den Abend hinein überwiegend bewölkt, mit leichtem Regen vor allem rund um Saarlouis, Homburg und St. Wendel. Die Temperaturen gehen nach und nach auf etwa 18 Grad zurück. In der Nacht bleibt es weiter bewölkt, stellenweise kommt noch etwas leichter Regen dazu. Die Werte liegen dann meist bei ungefähr 15 Grad.
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3: Der aktuelle Blick auf die Straßen im Saarland. A8 von Neunkirchen in Richtung Karlsruhe. In der Einfahrt Limbach besteht Gefahr durch eine ungesicherte Unfallstelle auf dem Beschleunigungsstreifen. Und L174 von Trier in Richtung Saarbrücken zwischen Merzig und Saarfels besteht Gefahr durch eine ungesicherte Unfallstelle. Kommt gut an.
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0: Ich bin Babette Büchner. Die Kontrollen an den deutschen Außengrenzen sollen um weitere 6 Monate bis Mitte März verlängert werden. Das hat Bundesinnenminister Alexander Dobrindt offiziell bei der EU-Kommission angemeldet. Das Zurückdrängen der illegalen Migration brauche weiterhin Kontrollen, sagte Dobrindt der Bild-Zeitung. Das zeige die Entwicklung an den europäischen Außengrenzen. Die Zahl der Ebola-Erkrankten und Toten in der Demokratischen Republik Kongo steigt weiter schnell. Seit Mai sind schon mehr als 5000 Fälle bestätigt, teilte die WHO mit.
1: Noch nicht einmal 100 Tage dauert der Ebola-Ausbruch im Kongo an. Und er ist schon jetzt der Ausbruch mit dem rasantesten Anstieg. Mehr als 5000 Fälle und fast 2400 Tote in so kurzer Zeit, das gab es im vergleichbaren Zeitraum auch nicht während des großen Ebola-Ausbruchs in Westafrika. Schlimmer noch, Experten fürchten, dass viele Fälle gar nicht registriert werden. Gerade in entlegenen Gebieten erkranken und sterben Menschen ohne Schutzmaßnahmen. Den Helfern läuft die Zeit davon. Aus Nairobi, Eva Kraftschick.
0: Schon wieder gab es einen Vorfall am Münchner Flughafen. Ein Lufthansa Airbus hat gestern zu früh aufgesetzt. Die beinahe Katastrophe vom Wochenende beschäftigt die Behörden unterdessen weiter. Von vietnamesischer Seite hieß es jetzt, dass die Maschine offenbar schon beim Start technische Probleme hatte.
2: Die Boeing der Vietnam Airlines verlor am Samstag beim Beschleunigen zeitweise an Tempo. Ein Abbruch des Starts war zu diesem Zeitpunkt aber nicht mehr sicher möglich. Das geht aus einem Untersuchungsbericht der vietnamesischen Luftfahrtbehörde hervor. Der Pilot setzte den Start fort und gab maximalen Schub. Nach dem Abheben meldete die Boeing einen sogenannten Tailstrike. Das Heck hatte die Startbahn berührt und Luftverlust an 4 Reifen, die geplatzt waren. Die Maschine kehrte nach München zurück. An Bord waren 271 Passagiere und 16 Crewmitglieder. Verletzt wurde niemand. Aus München Fabian Schaffer.
0: Ein neues Forschungszentrum in Sachsen-Anhalt soll die Drohnenabwehr stärken. In dem Zentrum in Kochstedt, das heute offiziell eröffnet wurde, soll vor allem erforscht werden, wie Drohnen besser erkannt und abgewehrt werden können. Bis zu 10 Millionen Euro sollen in den kommenden Jahren in den Ausbau fließen.
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5: Im Saarland ist am Nachmittag meistens bewölkt bis leicht regnerisch, bei ungefähr 26 Grad. Die Luft ist teilweise schwül. Es gibt viele Wolken und immer mal wieder ein bisschen Regen. In den nächsten Stunden bleibt es bis in den Abend hinein überwiegend bewölkt, mit leichtem Regen vor allem rund um Saarlouis, Homburg und St. Wendel. Die Temperaturen gehen nach und nach auf etwa 18 Grad zurück. In der Nacht bleibt es weiter bewölkt, stellenweise kommt noch etwas leichter Regen dazu. Die Werte liegen dann meist bei ungefähr 15 Grad.
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5: Der aktuelle Blick auf die Straßen im Saarland. A8 von Neunkirchen in Richtung Karlsruhe. In der Einfahrt Limbach besteht Gefahr durch eine ungesicherte Unfallstelle auf dem Beschleunigungsstreifen. L164 in Großrosseln, Ludweiler Straße bis Marktplatz. Zwischen Schlauchstal und Emmersweiler Straße besteht in beiden Richtungen Gefahr durch einen defekten LKW. Und L174 von Trier in Richtung Saarbrücken. Zwischen Merzig und Saarfels besteht Gefahr durch eine ungesicherte Unfallstelle. Kommt gut an.
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5: Für euch im Studio Lena Voss. Hi.

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0: bin Babette Büchner. Schon dreimal wurde die Regelung verlängert. Nun hat Bundesinnenminister Alexander Dobrindt offiziell bei der EU-Kommission angemeldet, dass die Kontrollen an den deutschen Außengrenzen weitere 6 Monate laufen sollen. Wenn die EU-Kommission nicht widerspricht, gilt die nächste Verlängerung bis Mitte März 2027. Dobrindt hatte den Schritt schon Ende Juli angekündigt, als zehntausende Migranten in die spanische Exklave Ceuta in Nordafrika gestürmt waren. Wenig Regen und viel Hitze. Die deutschen Landwirte haben in diesem Sommer eine deutlich kleinere Ernte eingefahren. Der Deutsche Bauernverband rechnet unter anderem mit einer unterdurchschnittlichen Getreidemenge von knapp 42 Millionen Tonnen.
1: Nicht nur um die Getreide- oder Gemüseernte steht es schlecht. Die Trockenheit führt auch zu Nachschubproblemen beim Tierfutter. Vor allem im Süden und im Westen Deutschlands gibt es schwache Ernten. Der Standort habe in diesem Jahr über den Ertrag entschieden, wie selten zuvor, sagte Bauernpräsident Ruckwied. Teils sorgte die Trockenheit sogar für einen Totalausfall. Vielen Höfen geht es schlecht. Der Verband fordert finanzielle Hilfen aus der Politik. Mit akuten Folgen für die zuletzt bereits gestiegenen Verbraucherpreise rechnet die Branche aber erstmal nicht. Ursula Winkler, Nachrichtenredaktion.
0: Schon wieder hat es einen Zwischenfall am Münchner Flughafen gegeben. Gestern Abend hat ein Flugzeug dort die Landebahn verfehlt. Das hat die Lufthansa jetzt bestätigt. Alle Passagiere blieben unverletzt.
2: Bei dem Vorfall wurde die Beleuchtung am Anfang der Landebahn beschädigt. Wieso der Airbus zu früh aufgesetzt hat, ist bislang unklar. Die Bundesstelle für Flugunfallsicherung hat sich der Sache angenommen. Erst am Samstag war eine Boeing der Fluggesellschaft Vietnam Airlines beim Start über das Bahnende hinausgefahren, weil sie zu langsam war. Das Flugzeug konnte zwar gerade noch so abheben, musste aber 2 Stunden später beschädigt wieder in München landen. Aus München, Pia Wegner.
0: Die Zahl der Ebola-Erkrankten und Toten in der Demokratischen Republik Kongo steigt weiter schnell. Seit Mai sind schon mehr als 5000 Fälle bestätigt, teilte die WHO jetzt mit. Fast die Hälfte von ihnen starb. Experten befürchten, dass viele Fälle außerdem gar nicht registriert wurden.
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0: Ich bin David Büchner. Die Kontrollen an den deutschen Außengrenzen sollen um ein weiteres halbes Jahr bis Mitte März verlängert werden. Das hat Bundesinnenminister Alexander Dobrindt jetzt offiziell bei der EU-Kommission angemeldet.
1: Eigentlich sollen im Schengen-Raum die Grenzen offen sein. Doch schon seit 2 Jahren gilt das für die deutschen Außengrenzen nicht mehr. Die Bundesregierung will so die Zahl der unerlaubten Einreisen verringern. Kritik daran gibt es immer wieder. Doch jetzt kommt, wenn die EU-Kommission nicht widerspricht, die nächste Verlängerung. Innenminister Dobrindt hatte das schon vor kurzem angekündigt. Nach dem Massenansturm von Migranten auf die spanische Exklave Ceuta in Nordafrika. Aus Berlin, Thomas Brockt.
0: Hunderte Einsatzkräfte haben auch heute verhindert, dass die Flammen im belgischen Naturschutzgebiet Hohesvenn auf die deutsche Seite übergreifen. Immer mehr zum Problem wird aber der belastende Brandrauch. Die Müllabfuhr in Monschau setzte Atemschutzmasken ein. Der Brandgeruch ist inzwischen sogar bis nach Köln gezogen. Die Stadt liegt gut 100 Kilometer entfernt. Die Zahl der Ebola-Erkrankten und Toten in der Demokratischen Republik Kongo steigt weiter schnell. Seit Mai sind schon mehr als 5000 Fälle bestätigt, teilte die WHO mit.
2: Noch nicht einmal 100 Tage dauert der Ebola-Ausbruch im Kongo an. Und er ist schon jetzt der Ausbruch mit dem rasantesten Anstieg. Mehr als 5000 Fälle und fast 2400 Tote in so kurzer Zeit, das gab es im vergleichbaren Zeitraum auch nicht während des großen Ebola-Ausbruchs in Westafrika. Schlimmer noch. Experten fürchten, dass viele Fälle gar nicht registriert werden. Gerade in entlegenen Gebieten erkranken und sterben Menschen ohne Schutzmaßnahmen. Den Helfern läuft die Zeit davon. Aus Nairobi, Eva Kraftschick.
0: Für den Facebook-Konzern Meta hat in den USA ein potenziell folgenschwerer Prozess begonnen, in dem es um die Nutzung seiner Apps durch Kinder geht. Mehrere US-Bundesstaaten werfen dem Unternehmen vor, Kinder bei Facebook und Instagram bewusst verleitet zu haben. Zugleich habe Meta Risiken vor Eltern und der Öffentlichkeit verborgen. Der Konzern weist die Vorwürfe zurück.
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0: Ich bin Babette Büchner. Die Kontrollen an den deutschen Außengrenzen sollen um weitere 6 Monate verlängert werden. Das hat Bundesinnenminister Alexander Dobrindt offiziell bei der EU-Kommission angemeldet. Das Zurückdrängen der illegalen Migration brauche weiterhin Kontrollen, sagte Dobrindt der Bild-Zeitung. Das zeige die Entwicklung an den europäischen Außengrenzen. Er hatte den Schritt schon Ende Juli angekündigt, als Zehntausende Migranten in die spanische Exklave Ceuta in Nordafrika gestürmt waren. In Sachsen-Anhalt ist heute ein neues Technologiezentrum für Drohnensicherheit eröffnet worden. Dort soll vor allem erforscht werden, wie Drohnen besser erkannt und abgewehrt werden können. Der Pilotenverband Vereinigung Cockpit fordert dafür klare Regeln.
1: Immer häufiger stören Drohnensichtungen den Luftverkehr. Beim bislang spektakulärsten Fall war Anfang August am Flughafen Leipzig eine mit Sprengstoff bestückte Drohne entdeckt worden. Seitdem wird viel über Abwehr diskutiert. Die Piloten fordern aber auch eine bessere Technik, um Drohnen möglichst schnell zu erkennen und auch einschätzen zu können, wie gefährlich sie sind. Außerdem wollen die Piloten in den Gremien vertreten sein, wo über Reaktionen entschieden wird. Denn der Abschuss einer Drohne etwa kann am Ende gefährlicher sein als die Drohne selbst. Aus Berlin, Thomas Brockt.
0: In Nordrhein-Westfalen, Hessen und in Rheinland-Pfalz ist der Sprit im Moment am teuersten. Das zeigt eine Auswertung des ADAC. Wesentlich günstiger tankt es sich dagegen aktuell in Mecklenburg-Vorpommern, Berlin und Bayern.
2: In Hessen kostet der Liter Super E10 rund 8 Cent mehr als in den 3 günstigsten Bundesländern und in NRW ist Diesel besonders teuer. Die ADAC-Experten sind sich sicher, das liegt vor allem am Niedrigwasser des Rheins. Denn die Tanklager und Raffinerien in NRW, Hessen und Rheinland-Pfalz sind viel abhängiger von den Transporten über den Fluss als die in anderen Bundesländern. Bayern zum Beispiel wird viel über große Pipelines aus dem Süden mit Rohöl versorgt. Ursula Winkler, Nachrichtenredaktion.
0: In Estland sind die ersten 4 schwedischen Gefangenen eingetroffen, die dort ihre Haftstrafe verbüßen werden. Beide Länder hatten das im vergangenen Jahr für bis zu 600 schwedische Gefangene vereinbart. Schweden hat seit mehreren Jahren ein großes Problem mit kriminellen Gangs. Dort platzen die Gefängnisse aus allen Nähten. In Estland stehen dagegen viele Zellen leer.
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0: bin David Riemer. Die Kontrollen an den deutschen Außengrenzen sollen um ein weiteres halbes Jahr bis Mitte März verlängert werden. Das hat Bundesinnenminister Dobrindt jetzt offiziell bei der EU-Kommission angemeldet.
1: Eigentlich sollen im Schengen-Raum die Grenzen offen sein. Doch schon seit 2 Jahren gilt das für die deutschen Außengrenzen nicht mehr. Die Bundesregierung will so die Zahl der unerlaubten Einreisen verringern. Kritik daran gibt es immer wieder. Doch jetzt kommt, wenn die EU-Kommission nicht widerspricht, die nächste Verlängerung. Innenminister Dobrindt hatte das schon vor kurzem angekündigt. Nach dem Massenansturm von Migranten auf die spanische Exklave Ceuta in Nordafrika. Aus Berlin, Thomas Brockt.
0: Die syrische Regierung lässt das mutmaßlich geheime Atomprogramm unter dem früheren Präsidenten Assad durch UN-Atomwächter aufarbeiten. Der Chef der internationalen Atomenergiebehörde Grossi sagte bei einem Besuch in Syrien, es gehe um einige Tonnen an Nuklearmaterial, das missbräuchlich verwendet werden könnte. Syrien habe die Behörde darüber informiert und eine erste Inspektion ermöglicht. Das Beinahe-Unglück am Münchner Flughafen vom Wochenende beschäftigt weiter die Behörden. Von vietnamesischer Seite hieß es jetzt, dass die Maschine offenbar schon beim Start technische Probleme hatte.
2: Die Boeing der Vietnam Airlines verlor am Samstag beim Beschleunigen zeitweise an Tempo. Ein Abbruch des Starts war zu diesem Zeitpunkt aber nicht mehr sicher möglich. Das geht aus einem Untersuchungsbericht der vietnamesischen Luftfahrtbehörde hervor. Der Pilot setzte den Start fort und gab maximalen Schub. Nach dem Abheben meldete die Boeing einen sogenannten Tailstrike. Das Heck hatte die Startbahn berührt und Luftverlust an 4 Reifen, die geplatzt waren. Die Maschine kehrte nach München zurück. An Bord waren 271 Passagiere und 16 Crewmitglieder. Verletzt wurde niemand. Aus München, Fabian Schaffer.
0: Apple nimmt nach dem Druck der EU von Oktober an Änderungen am App Store vor. Entwickler von Apps, die mit Apple kompatibel sind, sollen künftig freier entscheiden können, wie sie ihre Programme vertreiben und wie Nutzer dafür bezahlen. Die Software soll neben dem App Store also auch einfacher über Internetseiten oder Online-Marktplätze von Drittanbietern heruntergeladen werden können. Für Nutzer bedeutet das künftig mehr Wahlfreiheit beim Herunterladen und Bezahlen von Apps.
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